Die nächste Nummer ist auch ein Cover von der Band Lasco. Der Lasco ist heute mit. Ich grüße ihn hier sehr herzlich. Er sitzt zu Hause von seinem Radio und er ist auch hier. Es ist eine Grimasse von Lasco. Applaus für Lasco, bitte.

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1: Ich war immer zielorientiert. Der Finanzkoordinator Reinhard Lassner.
2: Die Lebensentscheidung 14 und Grenzen würde ich nicht niemals bereuen sozusagen. Das war eigentlich das, wo ich gesagt habe, Schritt für Schritt bin ich eigentlich hingekommen und ich mache jetzt eigentlich, was mir Spaß macht. Es ist zwar schwer, es ist sehr erschöpfend, ich kämpfe schon irgendwo mit meiner Gesundheit, aber mit meiner Konstitution, versuche mich immer halt wieder fit zu halten und so weiter. Und trotzdem würde ich jetzt, weil ich gesagt habe, wollen Sie was anderes machen noch bis zur Pension, ich würde mich nicht mehr einfinden in einen 0815, vielleicht irgendwo in Österreich in einer karitativen Einrichtung oder was, wo man sagt, da ist es ähnlich, halt nur nicht im Ausland, aber alles andere werde ich von meinem Gefühl her, da werden alle ober mir mit mir nicht mehr zurechtkommen, weil ich einfach zu freiheitsliebend bin und eigentlich, weil in diesen Einsätzen ist es zwar immer anders und verschieden, aber ich mache mein Ding.
1: Der 58-jährige Reinhard Lassner ist seit 13 Jahren im Einsatz für Ärzte ohne Grenzen. Als Finanzkoordinator war er schon in vielen Krisengebieten der Welt unterwegs. Er ist zuständig für die Bezahlung des eingekauften Materials und die Entlohnung der einheimischen Mitarbeiter. Seine Einsätze führten ihn in Kriegs- und Katastrophengebiete in 5 Kontinenten. Er war unter anderem in Gaza, in Haiti, im Kongo, in der Zentralafrikanischen Republik, in Pakistan und in Mosambik im Einsatz. Im vergangenen Frühjahr war er 3 Monate in Kiew. Dass er für Ärzte ohne Grenzen tätig wurde, ist das Ergebnis seiner Lebensentscheidung, die er mit 45 Jahren traf. Damals stieg er aus einem gut dotierten Job im Bankbereich aus, weil ihn die Entwicklung der Branche mit Unbehagen erfüllte. Statt 20 Jahre im ungeliebten Job abzusitzen und auf die Pension zu warten, hielt er Ausschau nach einer sinnvoller erscheinenden Tätigkeit. Dafür nahm er finanzielle Abstriche und die harten Lebensumstände in den Einsatzgebieten in Kauf. In Kiew hatte er es mit Bedingungen zu tun, die anders waren als alles bisherige. Er erlebte hautnah mit, wie in einem europäischen Land die Kriegssituation zum Alltag geworden war.
2: So, jetzt war ich in Kiew und war natürlich, bin angekommen in der Nacht, dann hat es gestunken, das waren diese Flugabwehr-Dings, das war der erste Eindruck, und gestunken im Bahnhof. Also die Anreise war ja lang, Polen und dann an die Grenze und von der Grenze nach Lemberg, eine Nacht über Nacht in Lemberg und dann mit dem nächsten Zug nach Kiew. Also war ja 2-Tages-Reise. Und dann war ich in Kiew, in der Nacht angekommen, allein in einem Apartment, also die erste Nacht auch wieder Alarm und alles gewesen, war sehr, sehr beklemmend, aber witzigerweise, ich war summiert, ich habe dann einfach geschlafen. Und das war verblüffend für mich. Ich war so entspannt irgendwie, trotz dieser ganzen Dings. Und ich habe gesagt, ich muss schlafen. Bin nicht in die U-Bahn gegangen, weil es gibt ja dann diese Entscheidung, gibt es Alarm, gehst in die U-Bahn. Dann wäre ich aber in die 3 Monate jeden Tag in der U-Bahn gesessen. Und das kann ich nicht machen, wenn ich am Tag arbeiten muss. Und ich habe dann die Alarme gar nicht mehr mitgelesen und so, einfach weil ich mir gedacht habe, es hilft eh nichts. Wenn es passiert, dann kannst du mit dem ganzen Handy, mit dieser Alarme auch nichts machen. Man gewöhnt sich daran, witzigerweise, oft habe ich dann die Sirene gar nicht mehr gehört. Das ist dann ganz markant gewesen, manchmal resumiert. Einfach, ich habe dann Sport betrieben und nur gearbeitet sozusagen. Das heißt, da war ich immer verwundert, dass ich dann oft die Alarme gar nicht mitgekriegt habe. Und eigentlich ein gutes Zeichen, weil ich bin eher ein nervös oder sehr unruhiger Geist. Das hat mich sehr verblüfft, dass das so funktioniert hat. Ich habe eigentlich ein normales Leben gehabt unter Tag. Unter Nacht lebt man mit diesem Sirenenalarm, mit den Drohnen, die man hört, und die Einschläge, wenn halt Raketen gekommen sind. Aber es ist gut gegangen, sage ich mal, die Kurzfassung. Und es war eigentlich eine sehr produktive. Zuerst haben wir gedacht, was tue ich dort, weil die Mitarbeiter ja sehr gebildet sind. Es ist ja nicht so, dass man sagt, da fehlt es jetzt an Ausbildung. Das Team war gut.
1: Ärzte ohne Grenzen unterstützt die Menschen in der Ukraine in mehreren Bereichen. Als Finanzkoordinator konnte Reinhard Lassner außerdem zur Verbesserung der Projektabwicklung beitragen.
2: Man hat in der Ukraine eine gute medizinische Versorgung. Es ist ja nicht so, dass das zwar post-sowjetisch ist, ein bisschen hierarchisch gestaffelt, aber im Prinzip gibt es gute Ärzte und gute Versorgung. Und zum Beispiel so, wenn jetzt der Kriegsverwundeter ist, wir haben in Spitälern mitgearbeitet und unsere Aufgabe war diese Early Rehab, das heißt eine zeitige Mobilisierung der Verletzten. Weil, nur ein Beispiel, dass man das verstehen kann, die Chirurgen dort versuchen, den Fuß zu erhalten, mit allen Mitteln. Und wenn der halt aber 3-4 Monate steif ist und er wird erhalten, dann hat er den Fuß, aber er kann ihn nicht mehr bewegen. Jetzt ist es halt so, dass man zu den Patienten geht und sagt, was geht, probier abzubiegen, soweit du kommst. Also diese Physiotherapie, das war ein Part, das haben wir in einem Teil gemacht, dann in Dnipropetrovsk, das ist schon relativ knapp an der Grenze gewesen, haben wir auch in einem Krankenhaus gearbeitet und diese Krankentransporte organisiert. Also wir haben auch dann diese Verletzten von frontnahen Bereichen in Hinterland oder in das nächstgrößere Spital verlegt. Also da haben wir viel Ambulanzfahrten gemacht. Das war ein Teil. Und das dritte war im Süden, fällt mir dann gar nicht ein, aber da war halt so grundsätzlich ein Mischmasch aus sozusagen Nachversorgung und Psychotherapie ein bisschen und also einfach diese Trauma, da haben wir ein bisschen sozusagen Akzente gesetzt. Ne?
1: Sehr intensiv erlebte er im vergangenen Frühjahr rund um das Osterfest die Hoffnung auf Frieden in dem kriegsgeplagten Land. Hoffnungen, die sich nicht erfüllten.
2: Es war nur so ein Punkt, es war dann zu Ostern, hat es kurz einmal so ein bisschen einen Osterfrieden gegeben für 2-3 Tage, weil das orthodoxe Osterfest ist in diesem Jahr exakt im katholischen zusammengefallen, das heißt Ostern war und mein Geburtstag war. Es war dann irgendwo so friedlich und es war dann auch Frühling schon, sehr, sehr, sehr, sehr warm, Mitte April, ungewöhnlich, weil zuerst war es ja saukalt und da habe ich gedacht, jetzt wird es besser, jetzt wird es weniger werden. Und dann ist wieder weitergegangen, das Bombardement und kein Nachlassen. Und das war für mich dann die Frustration. Es hat sich an der Situation nichts geändert, aber meine Erwartung war, es kommt der Frieden. Das war so, es wird im Frühling aus, sie wird es besser werden und sie werden sich einigen. Und es ist nicht gekommen. Und dann zum Schluss war ich eigentlich mehr besorgt, ganz zum Schluss. Wenn man jetzt was passiert, das war ganz blöd, so die letzten 2 Wochen, da war ich mehr besorgt als am Anfang. Also witzigerweise hat sich das da, die Selbstwahrnehmung oder die Erwartungshaltung anders. Aber ich habe dann meine Lernfelder gefunden, wo man was verbessern kann und habe auch dann mehr oder weniger Fehler gefunden aus dem Vorjahr. Das Budget und die ganze Planung neu aufgesetzt und das hat man dann wieder Bestätigung gegeben, dass es gut war, dass ich da war. Das ist halt dann schon irgendwo, wenn man ein bisschen als Außenstehender kommt, man ist ein bisschen strikter oder man kann es leichter machen, als wenn es zum Menschen anfängt. Und das ist halt bei mir so, diese 3 Monate ist halt auch so eine gute Phase, dass man sehr gut die To-Do-Liste abarbeiten kann, ohne bevor es zum Menschen anfängt, man das Ganze versteht, wieso es nicht so optimal läuft. Und das ist eh verständlich, aber so, das kann ich vermeiden, weil ich einfach kurze Einsätze habe und am Anfang ist man am objektivsten, wenn man das so sieht. Ne?

0: Für Ärzte ohne Grenzen zu arbeiten, war für Reinhard Lassner das Ergebnis einer Neuorientierung. Er war sein ganzes Leben lang im Finanzbereich tätig. Das Kaufmännische sei in ihm drinnen, sagt er über sich selbst. Er kam als Kind von Kaufleuten auf die Welt. Seine Eltern führten in Texing im Bezirk Melk ein Kaufhaus. Prägend waren für Reinhard Lassner auch die 8 Jahre im Stiftsgymnasium Melk. Dass er überhaupt dorthin kam, war eine Entscheidung seines Vaters, dem eine gute Ausbildung seiner Kinder sehr wichtig war.
1: Also ich bin 1967 in St. Pölten im Krankenhaus auf die Welt gekommen und bin halt in Texing dann da in dem Elternhaus aufgewachsen und ja, Volksschule Texing. Bin dann, eigentlich war dann schon der erste Sprung, gegen meinen Willen hat mein Vater dann gesagt, eigentlich, ja, du kannst ins Gymnasium gehen. Bin ich nach Melk ins Stiftsgymnasium gegangen mit 10 Jahren. War schon ein bisschen ein Einschnitt, weil ich gesagt habe, ich will bei meinen Freunden bleiben, sozusagen in der Hauptschule. Ne? Ja, mein Vater ist da aufgewachsen im Ort sozusagen. Die sind vor 3 Generationen hergezogen nach Texing, aus dem Weinviertel, glaube ich, ist da der Ursprung. Und der Urgroßvater hat das Geschäft schon gehabt, der Großvater und der Vater. Und ich habe es dann zum Schluss auch noch übernommen, letzter Generation. Und meine Mutter, wie ich gesagt habe, die stammt auch aus einer Kaufmannsfamilie, aus Mank, aus einer Buchhandlung. Also das ist so die Prägung gewesen, das Kaufmännische ist in mir drinnen. Also er war selbst ein Einzelkind und hat Kinder und Familie sehr geliebt und hat uns alles ermöglicht, was möglich war. Und eben das Internat und die Ausbildung in Melk, was wirklich eine sehr gute Lebensbildung, Lebensschule ist, war seine Intention, selber wäre nie dazugekommen. Also er hat uns da ein bisschen geschoben und das war halt auch so sein Anliegen. Das, was bei ihm halt nicht so funktioniert hat in der Schule, er hat gerade noch den Pflichtschulabschluss gehabt und hat auch wirklich mit voller Energie und das hat auch relativ viel gekostet, muss man sagen, das Internat für 2 Buben und dann meine Schwester war dann in der HBLA in St. Pölten. Also für 3 Kinder Internatkosten zu zahlen, ist zu der damaligen Zeit sehr kostenintensiv gewesen, aber es war es ihm wert und es hat funktioniert und für den bin den Eltern wirklich dankbar, dass das mein Weg war. Es ist der Teil auch geworden, wieso mein Weg so gelaufen ist, weil ich einfach mit dem Internat auch schon einen Baustein gekriegt habe. Es funktioniert, in der Ferne zu leben, auf engem Raum mit anderen, kann man soziale Kompetenzen haben. Das hat ein anderer, der nur zu Hause ist und in die Schulfahrt vielleicht nie erlebt. Das habe ich schon gewusst, dass das bei Ärzte ohne Grenzen dann war ein Faktor, dass ich sage, das wird funktionieren.
0: Eigentlich hätte Reinhard Lassner nach der Unterstufe in eine Handelsakademie wechseln sollen. Er fühlte sich aber inmitten seiner Schulkameraden so wohl, dass er bis zur Matura im Gymnasium Melk blieb.
1: Das war die Intention. Also im Stift haben wir ja, hätte ich eigentlich in die Handelsakademie gehen sollen. Und da wollte ich aber nicht aus dem Stift auch wieder raus. Und hat der Vater gesagt, ja, da passt's, okay. Und dann hat es dann schon die Möglichkeit gegeben, dass man diese Handelsakademie in Form eines Kollegs nachmachen kann. Das heißt, ich habe maturiert in Melk und habe dann nochmal 3 Semester in Wien, in Hetzendorf an der Handelsakademie, das kaufmännische Kolleg nachgemacht und 85 in Melk maturiert und 87 in Wien. Und dann bin ich sozusagen, der Berufseinstieg war dann so, dass ich in einer Bank angefangen habe, in einer lokalen Bank und da habe ich eigentlich schon, bevor ich die Matura gehabt habe, hätte ich schon ein Angebot gehabt und dann doch 2 Monate vor der Matura breche ich nicht ab, wer weiß, für was ich das einmal brauche. Und das war dann gut, weil die Matura habe ich dann eben für den Gewerbeschein braucht später, dass ich das eigene Geschäft einmal übernehme, sozusagen die letzten Jahre, nachdem der Vater in Pension gegangen ist. Also war das eigentlich gut zu zögern und nicht gleich den Job zu nehmen, der schon 2 Monate vor der Matura verfügbar gewesen wäre. Ja, ich war ein normaler Kundenberater in einer lokalen Sparkasse. Gibt es jetzt nicht mehr, es wurde schon fusioniert. Normaler Kundenberater und ja, das war so der Weg, habe die Ausbildung gemacht, Kundenberaterprüfungen gemacht und den normalen Weg und da war ich 7 Jahre. Und nebenbei halt im Geschäft mitgeholfen und meine Frau habe ich dann auch in der Bank kennengelernt. Sozusagen, das ist oft so, wie man sich kennt und sozusagen, da haben wir zusammengearbeitet. Und ja, nach der Bank war ich dann bei der Versicherung im Bankenbetreuungsbereich, das heißt für Banken das Versicherungsgeschäft betreut.
0: Reinhard Lassner genoss die Selbstständigkeit bei der Versicherung. Die vorgelegten Ziele auf eigenständige Weise zu erreichen, kam ihm sehr entgegen.
1: Das war eine sehr intensive Zeit, weil da war einfach so die Konstellation, die Mitarbeiter waren nicht jetzt meine Mitarbeiter, das heißt, ich habe keine Orders geben können, also das sind die Ziele, das war einfach nur auf Gutwillen, auf Kommunikation. Das heißt, wenn die für mich was gemacht haben, oder ich die Kundentermine dann für sie gemacht habe, war das immer, dass die halt wollen haben, dass ich den Termin jetzt machen kann oder dass der Termin stattfindet. Und das war eigentlich eine hohe Kunst, weil wenn ich jetzt der Chef bin und den Mitarbeitern sage, so ist es und die Ziele sind zu machen, dann hat man mehr Druckmittel, als wenn man nur Partner ist. Also da habe ich auch sehr viel gelernt, diese Kommunikation, einfach das Vorleben, was man von den anderen erwartet. Und eigentlich habe ich immer das Feedback da in dem Bereich gehabt, da war ich 14 Jahre eigentlich. Der Herr Lassner, der hat Handschlagqualität. Das heißt, das, was ich gesagt habe, war immer auch, das hat auch stattgefunden dann. Ne? Und das haben halt viele nicht, dass man sagt, reden kann man viel, aber es geht dann ums Ergebnis und das hat mich doch geprägt, das habe ich gern gemacht. Es hat mich aber auch gestresst, weil es waren jedes Monat, wie in der Versicherungsbranche das ist, Ziele. Und ich war immer zielorientiert, das war gut, aber es hat mich halt selber gestresst, weil mein Chef hat nie was gesagt, sagt, was ist, du hast das eh, und der hat immer hochgerechnet, wenn du das Monat das noch magst, kommst du auf das, sag ich, du bist der Fantast, wir haben ja mal Wochenende und Urlaub möchte ich auch machen. Und ich habe das immer tief gestapelt, also es war eher innerlicher Stress. Die anderen haben mich nicht gestresst, ich habe mich selber gepusht. Ne? Und das hat sich das Leben auch weitergezogen und das ist auch irgendwo eine Stärke, die ich jetzt noch ausspielen kann, dass ich sage, ich brauche keinen, der mich schiebt. Ne?
0: Als er nach 14 Jahren dann wieder in den Bankbereich wechselte, bemerkte er, dass sich die ganze Branche massiv verändert hatte. Er hielt Ausschau nach Alternativen und dachte erstmals auch über den völligen Ausstieg aus seinem Berufsfeld nach.
1: Bei der Versicherung habe ich es nur erlebt, weil das war einfach so ein bisschen, ich habe mir den Tag selber gestalten können, 8 Uhr in der ersten Filiale und das war 8 Uhr bei mir und nicht, ich komme erst um 9 Uhr oder was, weil es hat keiner kontrolliert. Ich habe ohne Arbeitszeiten sozusagen gearbeitet, auf Erfolg halt. Und das hat mich schon geprägt und ich bin dann noch einmal dann zurück in die Bank, 3 Jahre vor Ärzte ohne Grenzen, das war 2009 und da habe ich gemerkt, das ist nicht mehr meines. Also das war einfach da reduzieren von Mitarbeitern, jedes Jahr die Ziele. Und das kann es auf Dauer nicht sein. Da war ich 45 und da habe ich so ein bisschen eine Reflexion des Lebens gehabt. Das war eigentlich schon vor dem Wechsel in die Bank, wäre das angestanden, aber es waren halt dann nur mal 3 Jahre, wo ich die Entscheidung aufgeschoben habe. Und dann habe ich ganz klar gesehen, das ist nicht meines mehr, noch 20 Jahre sozusagen irgendwo in der Bank. Da habe ich halt gemerkt, das kann es auf Dauer nicht mehr sein für mich. Da war so eine Reflexion, da habe ich 2011 habe ich angefangen zum Überlegen und habe mir gedacht, und das kann ich mir, weiß ich noch, irgendwo habe ich zu einem Mitarbeiter gesagt, irgendwo in einer NGO als Logistiker mitarbeiten, wo es Sinn macht. So, das war so diese naive Vorstellung. Und ich war immer schon, weil ich im Gymnasium die Sprachen, ich habe Englisch, Französisch, Italienisch als Freigegenstand gehabt. Eigentlich, und ich habe immer gedacht, was kann ich mit meinen Sprachen machen? Das ist mir so immer so ein bisschen gejuckt, so im Ausland, so für eine Firma arbeiten. Hat sich halt nie ergeben. Und dann haben wir gedacht, mit Ärzten an Grenzen kann ich das eigentlich, wäre das ideal. Ne? Relativ spät gekommen. Und der Auslöser war, was wir da schon mal geredet haben, aber das war ein Jahr bevor ich gekündigt habe, hat mein Mitarbeiter einen Spendenaufruf von Ärzte ohne Grenzen gebracht und das ein Kind aus Afrika gesessen mit Plumpinat und ein Spruch drüber, wenn ich einmal groß bin, will ich noch leben. Und das war für mich so der Kick. Das habe ich mal an die Pinnwand gehängt, das ist wirklich ein Jahr in meinem Büro gehangen. Für manche ist es nur ein Traum, für andere ist es mein Ziel und ich habe gesagt, für mich ist es das Leben. Und es hat gedauert und ich habe mich dann beworben

0: Ich habe Coaching gemacht. Ne? Also, weil meine Frau hat gesagt, die hat das immer sehr gut einschätzen können. Sagt, da kann ich dir nicht helfen, da brauchst du professionelle Hilfe, dann kannst du Coaching machen. Da habe wirklich in St. Pölten eine gefunden, in Gehdistanz zur Bank und kann mich nur erinnern an die Gespräche. Und am Anfang war immer so, was gebe ich auf und hin und her. Und in den letzten Gesprächen ist gekommen, was kann da Neues werden. Und ein Satz war es genauso markant wie dieser Spendenaufruf. Und sie hat gesagt, Herr Lassner, das, was Sie suchen, steht ja im Namen der Firma, ohne Grenzen. Sie wollen, es ist Ihnen alles zu eng, Sie wollen keine Grenzen, Sie wollen eigentlich frei sein. Und dann hat es irgendwo Klick gemacht und dann ist es irgendwo schlüssiger geworden. Ich habe mir es überlegt, finanziell war es natürlich ein Abstrich und das habe ich gewusst. Ich habe aber gewusst, es wird funktionieren, wenn man sparsam ist und mit Finanzen habe ich immer umgehen können und gesagt, Schulden habe ich keine und Kinder habe ich auch keine, also kann ich es probieren, zumindest, dass ich es einmal probiere. Und ich habe dann nochmal 3 Monate vergehen lassen und habe dann mit Ende September 2012 gekündigt.
1: Ärzte ohne Grenzen ist eine private Hilfsorganisation. Sie wurde 1971 von französischen Ärzten gegründet, die während des Biafra-Kriegs für die Organisation Secours Médical Français in der Provinz Biafra arbeiteten. Damals wollte das nigerianische Militär die Bevölkerung Biafras durch Aushungerung in die Knie zwingen und verübte auch zahlreiche Kriegsverbrechen. Die Ärzte rund um Bernard Kouchner hielten sich nicht an das ihnen auferlegte Schweigegebot über die Kriegsverbrechen. Dieses hätte sie ihrer Ansicht nach zu Mittätern gemacht. Nach ihrer Rückkehr gründeten sie Ärzte ohne Grenzen, eine Hilfsorganisation, die dem Wohlergehen der Opfer Vorrang gegenüber politischen und wirtschaftlichen Überlegungen gibt. Sie ist unabhängig und unparteiisch. Ärzte ohne Grenzen sucht immer nach neuen Mitarbeitern und Einsatzkräften. Gesucht werden neben Ärzten und ausgebildeten Krankenschwestern und Krankenpflegern auch Mitarbeiter in den Bereichen Logistik und Finanzen.
0: Es wird bei Ärzte ohne Grenzen verschiedene Profile gesucht, weil immer wenn ich angesprochen wird, ja, bei Ärzte ohne Grenzen, sind Sie Arzt? Das ist immer die Standardfrage, sein Nein, ich mache die Finanzen, ich schaue, dass das Geld gut verwendet wird. Und natürlich, es gibt viele medizinische Profile, vorwiegend Krankenschwestern, immer mehr Psychotherapeuten und so weiter, weil natürlich die ganzen Trauma, was in der Welt passieren, Ärzte sowieso, aber dass das Ganze rennt wie eine Firma, brauche ich Logistiker. Das heißt, die den Computer aufsetzen können, die Fahrzeuge managen. Das sagt, das Auto gehört zum Service und so weiter. Das heißt, das ist der Logistikpart. Dann gibt es Supply, also Besorgung. Das ist ein großer Punkt. Da gibt es ausgebildete Leute, die einfach im Einkauf sozusagen sind und diese Warenbeschaffung, die ganzen Prozesse gut kennen. Das ist ein Punkt. Und natürlich Personal und Finanzen. Schulabgänger werden eigentlich nicht genommen. Also es ist Berufserfahrung, 2-3 Jahre ist eigentlich das, was man braucht, weil man einfach dann nicht, man hat wenig Chance zu trainieren. Im Gegenteil, man muss eigentlich vor Ort die lokalen Mitarbeiter führen. Das heißt, eine gewisse Führungsqualität ist wünschenswert, weil da hakt es dann oft. Es gibt sehr viele in jeder Firma technisch begabte Leute, die aber nicht kommunizieren können und nur der beste Techniker ist nicht der beste Chef. Und oft ist es ein guter Manager, der vielleicht die Details nicht weiß und die Leute aber gut managt, ist effizienter als einer, der selber alles machen will. Ne? Und vielleicht nur ein Kriterium ist ja natürlich die Einstellung, wie es in der Charta von MSF steht, also diese Behandlung, alle Menschen gleich, unabhängig von der Religion, Rasse, Hautfarbe, Anschauung, ob jetzt ja, von politischer Überzeugung, was auch immer. Das heißt, das wird auch abgefragt und wenn es da kein Übereinstimmen gibt, wird es schwer. Weil man ist halt dann doch in Kontexten, wo man einfach hilft, um das Helfens willen und nicht hinterfragt, wer da jetzt der Patient ist.
1: Ehe Reinhard Lassner nach seiner Kündigung bei der Bank auf seinen ersten Einsatz ging, verstrichen mehrere Monate.
0: Es war dann eigentlich, in Summe war ich noch 8 Monate zu Hause. Es war nicht geplant. Ich war ja schon für einen Einsatz, also ich habe gekündigt Ende September und Jänner wäre es losgegangen planmäßig, war schon in Genf, Abreise fertig, Reisepass, Visum, Flugticket und dann 2 Tage später Abbruch, weil Krise in der Sahelzone, keine Weißen nach Afrika. War eine Enttäuschung, bin dann mit Zug gekommen, da war ein schwerer Schneefall, hat es keine Flüge gegeben. bin ich mit dem Zug wieder heimgefahren von Genf und bin eigentlich nach einer Woche wieder daheim gewesen. Und das war eigentlich ein bisschen Enttäuschung für mich am Anfang, weil man gerade das erste Mal voller Stress und Begeisterung war. Und dann hat es nochmal 3 Monate gedauert. Habe nochmal einen Kurs gemacht und habe dann von Genf auf Paris geswitcht und habe dann meinen ersten Einsatz im Mai 2013 bekommen, nach Pakistan.
1: Der erste Einsatzort war die pakistanische Stadt Peshawar, nah an der Grenze zu Afghanistan. Dort hatte Ärzte ohne Grenzen ein Hilfsprogramm für Frauen aufgebaut.
0: Ich bin in Pakistan gesessen, in Peshawar, HR und Finanzen, 2 Assistenten, die waren relativ gut. Das war so ein Einschulungsprojekt mehr oder weniger, wo man gesagt hat, gute Assistenten, da kann ein neuer gut starten. Und das war wirklich gut für mich. Also lange Übergabe gehabt, fast zu lange am Anfang von der Vorgängerin. Und 2 Assistenten, die de facto das Technische gemacht haben. Ich war mehr oder weniger der Supervisor und habe eigentlich mitgelernt. Also das heißt, am Anfang ist man gar nicht so, dass der eigene Input groß ist, sondern da kriegt man ja fast nur von den lokalen Mitarbeitern sehr viel mit. Aber das war halt, hat sehr gut, da war ich 6 Monate dort. Sehr heiß, bis 47 Grad, nichts zu Fuß zu gehen in Pakistan. Das ist einfach diese Kultur, dass einfach verdächtig ist, wie er zu Fuß auch nur 100 Meter geht. Die fahren alles mit Auto und auch von Sicherheitsgründen. Also wir haben zwischen Haus und Büro, das waren keine 500 Meter, nicht zu Fuß. Weil es an der Moschee vorbeigefahren ist, das war ein Risikopunkt. Das heißt, auch in der Früh mit dem Auto zum Mittag zurück zum Essen, dann wieder ins Büro. Und das ist halt für mich ein bisschen einschränkend, also wenn man immer warten muss auf Fahrgelegenheit und nicht gehen kann. Das war eine kleine Spezialklinik, so Geburten, weil das auch relativ schwierig ist in Pakistan gewesen. Das heißt, man hat dort kostenlose Betreuung für pränatalen, postnatal, die ganzen Untersuchungen und so weiter, das war kostenlos und es war in der Stadt, also das, die Zielgruppe war eher aus dem Land, das war nicht ganz dort, wo es sein hätte sollen, aber es war halt so mal die Vorgabe, dass man kostenlose für Frauen das anbietet in einem Land, das halt, wo Frauen unterdrückt sind, mehr oder weniger, oder sehr zurückbleiben sozusagen in der Gesellschaft, hat man da so ein bisschen einen Akzent gesetzt. Und es hat erst eine Grenzenwoche im Norden, in Timagara, das war eine andere Organisation, die haben dort auch so ein großes Spital gehabt, weil einfach dort im Land relativ wenig Grundversorgung ist. Ja.
1: Bei den Projekten von Ärzte ohne Grenzen gibt es nur einen kleinen Stab von internationalen Mitarbeitern. Der Großteil der Leistungen wird von einheimischen Mitarbeiterinnen und Mitarbeitern erbracht. Ärzte ohne Grenzen stellt grundsätzlich Hilfe für alle nationalen und religiösen Gruppen bereit. In Pakistan gab es daher Hilfsprojekte für sunnitische und schiitische Muslime.
0: Das ist immer so, das Verhältnis ist normal 1 zu 10, 1 zu 20 internationale Kräfte. In Peshawar waren wir 6 internationale Mitarbeiter, also Projektleiter, der Administrator, dann ein Gynäkologe, die waren relativ kurz immer da, sehr intensiv, dann eine Krankenhausleiterin, mehr oder weniger, und eine Head Nurse, so, und das waren es, glaube ich, 5, und dann ein Logistiker. So, das war so ein kleines Team, und die lokalen Mitarbeiter waren geschätzte 140, 150 in 3 Projekten. Also Peshawar war das Größte, und dann hat man, das ist so diese Philosophie von Ärzte ohne Grenzen, das kann man vielleicht an dem Projekt ganz gut sagen, man hat Peshawar war Sunniten, und dann hat man in 2 Randgebieten, die man aber nicht besuchen hat können als Expats, das waren praktisch, das ist dieses Fata Area, das ist diese Grenze zu Afghanistan, die zwar zu Pakistan gehört, aber nicht unter Kontrolle vom Staat ist. Also das ist diese Wakuram Agency, das heißt Fata Area, also mehr oder weniger Stammesgebiet. Und da haben wir 2 Projekte gehabt, eines war für Sunniten in Sadr, und in Alisee war es für Schiiten. Das heißt, die Philosophie der Ärzte ohne Grenzen ist, für alle Bevölkerungsgruppen ist Hilfe da und nicht nur einseitig.
1: Bei seinen Einsätzen ist Reinhard Lassner für die Koordination der Finanzen vor Ort zuständig.
0: Es war eine zweigeteilte Position. Der größte Teil war halt Personalabrechnung, Lohn und HR, also Rekrutierung, Urlaubseinteilung und Vertretungen und so weiter. Und das zweite waren die Zahlungen, halt die lokalen Rechnungen, Gas, Strom, Hausmiete zum Beispiel und der Einkauf. Und der Einkauf kommt halt vom Supply. Das heißt, da gibt es ein Prozedere, was kann gekauft werden, mit welchen Limits, wer was unterschreibt. Und bei mir ist halt dann am Tisch gelandet zur Zahlung oder teilweise zum Absegnen. Und die Zahlung ist halt dann auch noch bei mir, also per Banküberweisung gegangen. Es war Bestätigung, weil es erstens war es ein gutes Erlebnis, trotz dieser Hitze und natürlich, es war jetzt dann schon die Lebensbedingungen einfach eingesperrt und man kann nicht raus, und wenn man das gar nicht gewohnt ist in Europa, das ist halt eine Umstellung und das ist halt immer wieder, wenn ich gehe, weiß ich, was kommt jetzt und wie weit kann ich mich bewegen. Ne?
1: Sehr gut im Gedächtnis behalten hat Reinhard Lassner den Einsatz in Haiti, wo er zweimal tätig war.
0: Das war sehr beeindruckend. In Haiti war ich zweimal. War sehr markant für mich, weil ich da schon einmal überlegt habe, nach 5 Einsätzen, das war mit Paris, eigentlich nicht mehr weitermachen wollte. Es hat ein bisschen die Wertschätzung gefehlt, nach dem Zurückkommen, man ist erschöpft und die nehmen sich nicht einmal Zeit für die Briefings. Und da hat auch die Poolmanagerin einen relativ guten Switch gemacht, sagt du, wir wechseln zu den Holländern. Die sind ein bisschen strikter als die Franzosen. Das ist dein Profil besser und der erste Einsatz war Haiti. Und da war ich 6 Monate auch in einem Spital. Das war ganz massiv, also 450 Mitarbeiter, also ein wirklich großes Projekt der Geburtenklinik in Port-au-Prince. Zu der Zeit, 2017, zum Glück noch halbwegs ruhig. Jetzt ist ja ganz schlimm Haiti. Damals habe ich zwischen Haus und Spital, das waren 500 Meter gehen können. Da haben wir einen kleinen Container gearbeitet, also waren 5 Leute im Büro, das war im Spital drinnen, aber es war halt sehr, sehr nahe, weil du eben gleich die Geburtenstation nebenbei gehabt hast und dann hast du die Mutter mit den Babys gesehen draußen. Das war sehr intensiv und es war halt mein erster Einsatz, wo ich gemerkt habe, hey, da ist irgendwas anders. Der Chef hat sich entschuldigt, wenn er nicht Zeit gehabt hat. Und es war eine andere Wertschätzung. Und ich habe eigentlich für mich innerlich gesagt zu meiner Frau, das schaue ich mir nochmal an. Wenn das dasselbe ist wie bei den Franzosen, dann ist es vorbei. Und dann habe ich gemerkt, hoppala, das ist ganz anders. Und Haiti, ich arbeite in der Karibik. Das war ja eigentlich, da hat es irgendwo die Sicherung raus, weil du dann schaust, es war zwar dreckig und laut in dem Viertel, aber es war halt die Karibik. Und wir sind halt dann 2 oder 3 Mal in die 6 Monate, sind wir dann da irgendwann an den Strand gefahren. Sehr wenig, aber da hast du halt dann gemerkt, hey, du bist ja ganz woanders und du hast und ja, und das Leben auf der Straße, das hat mir auch gedacht, ne? Also Haiti war ich 2 Mal, da bin ich dann zurückgekommen, haben wir das Projekt leider schließen müssen, aber ich habe gesagt, wenn es wer machen will, dann mach sie. Es ist keine angenehme Geschichte, aber und weil ich halt ein gut organisierter Mensch bin, sage ich, irgendeiner muss machen, mir ist das lieber, wir machen das geordnet, als andere haben halt die Öffnungen oder Neustarts lieber. Ich bin halt einer, der in der zweiten Welle kommt oder dieses Closing macht, dass das sauber über die Bühne geht.
1: Insgesamt 3 Mal im Einsatz war Reinhard Lassner in Mosambik. Dort kommt es in der Nordprovinz Cabo Delgado immer wieder zu kriegerischen Auseinandersetzungen zwischen Regierungstruppen und bewaffneten Aufständischen.
0: In Mosambik war ich 3 Mal. Ja, es ist nämlich so, witzigerweise, also Sprache Portugiesisch wäre eigentlich ein Ausschlusspunkt, aber sie haben keine Leute gehabt. Das war einer der Gründe, dass aus unergründlichen Weise dort, weil es ein bisschen chaotischer zugeht oder was, die Leute nicht so gern hingefahren sind. Also es war irgendwo unter erfahrenen Mitarbeitern nicht so die erste Wahl. Für mich war es eigentlich ein Aha-Erlebnis, es war viel zum Tun und mir hat es taugt und sie haben keine Leute gefunden und ich habe dann selber immer gesagt, okay, die Nachfolgerin ist jetzt bestimmt, aber mich interessiert es wieder zu kommen. Und dann bin ich eben noch ein Jahr gekommen und dann bin ich das zweite Mal abgereist und habe gesagt, 3 Monate brauche ich Pause, ich kann wieder kommen und haben sie wieder genommen. Also war eigentlich meine längste Geschichte in Mosambik. Das Land selber ist wirklich groß, also man fliegt von Südafrika rauf und wir waren im Norden. Das heißt, da war Cabo Delgado, das ist die Nordprovinz. Da ist wieder um Erdgas gegangen und Bodenschätze, jetzt sind Einheimische vertrieben worden, weil es einfach von Rebellen, also ist wieder um Bodenschätze gegangen und die Bevölkerung leidet. Und da oben war halt keiner und Ärzte ohne Grenzen war die erste Organisation, die sich da in den Busch mehr oder weniger hinaufgetraut hat. Ich war zwar eh auf der Basis mehr oder weniger, wo Flughafen und Geschäfte waren, aber halt weit weg von Maputo. Man kann sagen, es ist eigentlich wie in einem anderen Land. Das sind 2000 Kilometer, das ist wie wenn es von Österreich noch, weiter als nach England fliegst oder Paris sind 1000 Kilometer. Also, aber es ist im selben Land. Also das sind eigentlich 2 Welten und die, wo da unten reagieren, denen ist die Nordprovinz ja komplett wurscht. Also das muss man auch sagen, die Bevölkerung ist ja da sehr, da ist einfach nichts. Und da gibt es zwar Stationen, aber die haben keine Medikamente, die haben ganz minimal Personal. Also die medizinische Versorgung existiert dort nicht. Und da haben wir halt wirklich massiv Bedarf gehabt. Ne? Und die Bevölkerung bleibt über, die flüchtet dann wieder im Busch, wenn es da irgendwo wieder Überfälle gibt und so. Und eigentlich war niemand dort. Und wir haben dort in 2 Städten, die eine war schon mal eine florierende Stadt an der Küste, die ist aufgegeben worden von diesen ganzen Ölgesellschaften. Und wir waren halt wieder die Ersten, die dann wieder zurückgekommen sind. Und es war immer ein bisschen Krise und mit Rebellen immer prekär sozusagen. Für mich war es gut, trotz Portugiesisch. Wir haben sie dann in Englisch unterhalten. Die Mitarbeiter haben sehr gebrochen Englisch geredet. Also das war schon sprachlich ein bisschen eine Hürde. Aber bei Finanzen ist es immer leichter. 2+2 ist immer 4, sage ich. Also da tut man sich leichter. Aber es gibt Länder, die vielleicht ist auch noch, in Kairo war ich einmal und dann im Jemen, wo einfach die Rechnungen nicht in diesen römischen Zahlen sind, ne? Und dann hast du diese arabischen Zahlen und dann kannst du gar nichts mehr lesen. Weil wenn ich sage, das Portugiesisch, kann ich mir aus Spanisch nur ein bisschen ableiten. Und wenn da steht 2000, dann weiß ich, das sind 2000 einheimische Währung. Aber dort in den arabischen Rechnungen, da war ich verloren. Und das, wo man doch, da ist man eigentlich fehl am Platz als Ausländer, weil du eigentlich da nicht sehr viel mithelfen kannst. Du musst das immer alles übersetzen lassen von den Einheimischen.

0: Nachhaltig in Erinnerung geblieben ist Reinhard Lassner der Einsatz in der Zentralafrikanischen Republik im Jahr 2015. Damals waren die politischen Auseinandersetzungen zu einem Bürgerkrieg eskaliert. Die Hauptkontrahenten waren die muslimischen Seleka-Milizen und die als Gegenbewegung entstandenen Anti-Balaka. Besonders betroffen von den Auseinandersetzungen war die Hauptstadt Bangui, wo es von Frühjahr bis zum Herbst 2015 täglich zu Schießereien und Überfällen kam. Ärzte ohne Grenzen hatte ein Team nach Bangui geschickt, um im Spital der Stadt bei der Versorgung der Verletzten zu helfen. Finanzkoordinator war Reinhard Lassner.
1: So markant war zum Beispiel der dritte Einsatz in Zentralafrika in der Hauptstadt, ein Riesenspital, Ärzte ohne Grenzen, weil sonst einfach da nichts ist. Da wird operiert, viele Schusswunden, Verletzungen, also einfach was sonst verstümmelt bleiben würde, weil wir da einfach zumindest die Chirurgie machen, soweit es halt möglich ist, die Wiederherstellung der Wunden. Also da habe ich direkt dann im Spital gearbeitet sozusagen, da war der Trakt in einem Abteil vom Spital, da kriegst du dann viel mehr mit natürlich, wenn du mit dem Patienten aus- und eingehst.
0: Wegen der Gefährlichkeit der Lage beschloss Ärzte ohne Grenzen im Lauf des Jahres, das nichtmedizinische Personal aus Bangui zu evakuieren, darunter auch Reinhard Lassner. Die betroffenen Mitarbeiter wurden mit einem Boot über den Grenzfluss in den benachbarten Kongo gebracht, ehe sie per Flugzeug ihre Rückreise nach Europa antraten. Während des Aufenthaltes im Kongo schlief Reinhard Lassner 2 Nächte ohne Moskitonetz und infizierte sich dabei mit Malaria. Die Symptome zeigten sich aber erst daheim in Österreich: Fieber und Gliederschmerzen. Ein Malaria-Test erbrachte zuerst ein negatives Ergebnis. Als sich der Zustand in den nächsten Tagen aber weiter verschlechterte, begab sich Reinhard Lassner ins Krankenhaus St. Pölten, wo man eine Malaria-Infektion diagnostizierte.
1: Ich habe halt einmal eine Situation gehabt, die dann doch kritisch war. Das war aber jetzt nicht jetzt die Bedrohung, sondern es war die Krankheit. Das war Malaria 2015, wo es wirklich ernst war. Da war ich 10 Tage intensiv, da war ich schon in Österreich, lang gewartet. Und da ist an der Kippe gestanden. Also eigentlich die Gefahr, nicht so jetzt eine Bedrohung von Bomben oder Gewehr. Das still und leise wäre die Krankheit eigentlich natürlich gewesen, wenn es nicht rechtzeitig behandelt worden wäre. Da bin ich wirklich in der Intensivstation gelegen, in Kaiser Franz Josef, und das war wirklich letzte Minute. Also bin ich Mitternacht reingekommen, St. Pölten haben sie gesagt, sie haben Malaria, aber wir haben keine Medikamente, wir schicken sie nach Wien. Und da habe ich schon so lange gewartet, da war der Bauch schon aufgebläht und die Nieren nicht mehr gearbeitet. So. Sie haben sofort mit intravenös angefangen und ich war so schwach die Tage danach. Und die Ärztin hat gesagt, na, so wie er ausschaut, das wird wieder. Das war mal so eine positive Geschichte. Und am nächsten Tag hat er gesagt, ja, lassen Sie mal ihn waschen oder was. Er hat gesagt, nein, ich kann schon aufs Klo gehen, aber ich bin so müde und so schwach, ich brauche lang. Lassen Sie ihn eine Zeit erlassen, Sie sind der Einzige, der auf der Station gehen kann. Und das hat mich so motiviert, denke ich, da gibt es andere, die können nicht einmal mehr gehen oder was. Ne? Und die Nieren hat dann wieder langsam zu arbeiten angefangen und es hat dann gebraucht. Die Blutwerte haben sie über Monate dann wieder erfangen, aber das war halt wirklich ein gescheiter Dämpfer sozusagen. Das war halt schon so nahe am Exit. Und ich habe dann in der ersten Nacht schon so zerebrale Störungen gehabt, ich habe die Augen gar nicht mehr zumachen können, habe dann was Wunderschönes gesehen, das wollte ich dann einmal zeichnen, das habe ich gar nicht mehr zusammengebracht. Also es war dann schon irgendwo wirklich an der Grenze, aber es hat sich dann am nächsten Tag durch die Medikamente es wieder eingependelt. Aber ich war wirklich komplett schwach und habe ganz langsam wieder angefangen. Ne? Aber das habe ich wieder so ein bisschen als Motivation gesehen, gesagt, ist man so weit unten und es ist halt wieder mein drittes Leben, so wie ich das beschrieben habe. Ne?
0: Reinhard Lassner ließ sich weder von den Folgen der Malaria-Infektion noch von anderen Gefahren abschrecken.
1: Da haben halt auch viele gesagt, so jetzt hat er nicht draufgekriegt, das kann ich mich erinnern, jetzt wirst du da nicht mehr fortfahren. So quasi jetzt dieser K.O. Ne? Und ich habe gesagt, wenn ich wieder komplett regeneriere, dann will ich wieder auf Einsatz gehen. Wenn ich aber nicht gesund bin, wenn die Nieren was haben oder was, wird es eh nicht möglich sein. Ne? Ich bin gesund wieder, ich bin zwar nicht mehr so fit wie vorher, das merkt man schon, es war eine Draufgabe, mehr oder weniger.
0: Gefahrenmomente hatte er schon bei seinem ersten Einsatz in Peshawar erlebt.
1: Da hat es 3 Anschläge gegeben in die 6 Monate und darum hat man auch gewusst, wieso man nicht ins Stadtzentrum darf. Also 2 Moscheen, Selbstmordattentate und eine an der Kirche in die 6 Monate. Direkt im Ort, aber wir wollen halt nicht an diesen Bevölkerten. Und für mich ist es so, am Anfang war ich eigentlich mehr gestresst, da hebe ich die Arbeit. Also ich habe eher so dieses, das habe ich aus der Versicherungszeit, erreiche ich meine Ziele. Und das ist halt in einem Kontext mit einer anderen Sprache, mit Vorgesetzten, die du halt nicht kennst, die ganz anders ticken, die vielleicht gestresst sind, dass das nicht funktioniert. Und das habe ich eigentlich ab Haiti nicht mehr gehabt. Dann habe ich gemerkt, es ist nicht nur an mir, sondern es liegt an der Führung. Und natürlich auch mit meinem Alter, dass ich einfach gemerkt habe, hey, ich habe jetzt was zum, ich habe was erlebt und ich habe was zu weiterzugeben. Also es ist nicht so, ich muss mir jetzt nur viel sagen lassen, sondern das heißt nicht, dass ich alles weiß, aber ich kann jetzt mehr geben und ich kann es damit auch steuern und brauche mich nicht stressen, ob ich das da hebe oder nicht. Ne?
0: Eine Stütze im Umgang mit der Gefahr ist für Reinhard Lassner das Wissen, dass Angehörige und Freunde in Gedanken bei ihm sind und auch dafür beten, dass er wieder heil zurückkommt.
1: Naja, schon, aber es ist so, wie jetzt in Kiew war, wirklich gezögert und sonst habe ich eigentlich hier vielleicht so ein bisschen einen naiven Zugang und gesagt, es wird gut werden und ich habe auch so dieses Ritual, das ist sozusagen in diesem Priesterseminar und ich habe einfach, also in dem bischöflichen Knabenseminar, habe da sehr viel mitgekriegt und meine Mutter ist einfach sehr religiös und ich weiß, sie betet, sie gibt mir immer den Reisesegen mit und auch der Rotenschlagerschale, den bitte ich auch um den Segen und denke mir, und der betet in seinem Kreis und das ist irgendwo so. Anders sagt, das ist naiv, aber für mich ist es eine Stütze und denke mir, es wird gut gehen. Also es ist nicht so, dass ich sage, es passiert überall was. Und ich sage auch, falscher Ort, falsche Zeit, Westautobahn oder Dornautobahn, bist in Österreich, hast zwar die beste Versorgung, aber du kannst einen schweren Unfall haben. Und da habe ich so ein bisschen, wie soll man das Gottvertrauen, dass es gut wird.
0: Mit 58 Jahren steckt man die Härte der Einsatzbedingungen nicht mehr so leicht weg wie früher. Wie lange er noch auf Einsätze gehen wird, hat Reinhard Lassner noch nicht entschieden.
1: Na, überlege jetzt schon. Also, es hat körperlich schon, es gibt die Grenzen. Das 3 Monate ist für mich eine Grenze, weil ich einfach sage, es geht nicht mehr länger mit Energie. Man kann ja einen Job absitzen, das mache ich nicht und das bin ich nicht. Und wenn man Energie reingibt, dann ist man einfach müde und man schläft nicht gut in den Tropen. Und ich versuche dann, meine kleinen Highlights so rauszuholen, wenn ich sage, ich kann irgendwo zumindest zu Fuß gehen oder man kann irgendwo in ein Fitnessstudio gehen oder so in der Hauptstadt, dann habe ich schon gewonnen. Ne? Der Plan ist, ich will schon noch bis ja, so 2 Jahre möchte ich es noch machen, dann wäre ich mal über 60 und alles andere ist halt. Man kann nicht so viel planen, das ist halt schwer. Es ist ein bisschen ein Patchwork. Andererseits ist es das, was ich will, dass ich sage, ich kann immer wieder neu entscheiden, wo ich hingehe, man kommt wieder ein neues Arbeitsverhältnis an. Und witzigerweise, es ist eigentlich so mir drinnen, diese Freiheit, ich habe jetzt einmal geträumt, gar nicht so lange her, dass ich gesagt habe, na, du musst jetzt schon deine Arbeitszeiten aufschreiben, die Stunden, was du arbeitest. Ich bin das immer gewohnt, bei seinen Grenzen arbeiten wir, was notwendig ist und bei der Versicherung war das dasselbe. Das ist nicht meines. Und das war so negativ im Traum für mich, dass ich mich da in ein Zeitschema einpassen muss. Und das erinnert mich an den Beginn, dass ich sage, ohne Grenzen. Ne?

0: es seien nicht die Erfolge, sondern die Rückschläge, die ihm Anstöße zur Weiterentwicklung brachten, sagt Reinhard Lassner im Rückblick auf sein Leben.
1: Es waren ein paar so Einschnitte. Also die Erfahrungen waren eigentlich immer oft die Rückschläge, die mich aber weitergebracht haben. Das war der erste Job, den ich verloren habe nach 7 Jahren. Da habe ich neu orientieren müssen, habe aber dann was Besseres gefunden. Ich habe mich selber eigentlich nicht getraut, was Neues zu suchen, sondern wurde gestoßen so. Das habe ich positiv so gesehen. Habe dann das mit der Versicherung, war eigentlich eine schöne Zeit. Da war dann auch eigentlich, da habe ich es aber dann schon besser gemanagt. Da war auch wieder sozusagen, ist mir auch angestanden irgendwo. Aber ich habe dann eine Lösung gefunden. Und bei Ärzte ohne Grenzen, das war das erste Mal, wo ich dann wirklich eine Lebensentscheidung getroffen habe. Das andere war so, das war immer ein bisschen so naheliegend, was ich mache. Das war nicht so die große Entscheidung im Leben. Ne? Und dazu, dann war noch in diesem Haus dann 2006, ist uns der Dachstürmer weggebrannt. Das war ein großer Brand. Ich selber schuld, heiße Asche in die Mülltonne, war minus 15 Grad. Der Vater hat das ausgestellt. Denkt man, das ist eh schon kalt, weil das eben Schnee über die Nacht steht. Aber der Kübel hat halt dann nochmal, hat noch Hitze gehabt, war eigentlich eh logisch. Aber das war ein Schock, aber habe gesagt, okay, probieren wir, müssen wir wieder. Und zum Glück haben wir auch, da haben wir Glück gehabt, dass es dann nicht gering gerade die eine Woche und bis der Dachstuhl wieder eingebrettet war. Also das war wirklich ein Schock. Also meine Eltern haben das sehr gelitten und ich habe auch gelitten, weil sie ja eigentlich meine Schuld waren. Und das Elternhaus fast zerstört gewesen. Knapp. Also dass der Stadl wegbrennt und das Dachstuhl. Und dann war halt die Malaria, das war auch so nur ein Einschnitt.
0: Wohin ihn der nächste Einsatz bringen würde, wusste Reinhard Lassner zum Zeitpunkt des Interviews noch nicht.
1: Ja, weiß ich noch nicht. Ich habe heute geschrieben, ich bin jetzt für 1. März bereit wieder. Ich muss jetzt natürlich eine kleine chirurgische Operation machen nächste Woche, aber das geht sich alles aus. Und ich warte jetzt auf ein Neues. Also es ist noch nichts fix und ich hoffe, es wird was Passendes werden. Ich hoffe nur nicht, dass es zeitlich nicht passt, dass man sagt, ich warte und warte. Das hat in letzter Zeit sehr gut geklappt, aber es kann auch einmal sein, dass jetzt im März nichts ist. Und schauen wir. Ich habe noch ein bisschen Zeit und ich wollte es auch nicht zu früh wissen, weil, wie soll man sagen, wenn man es einstellen kann drauf, ist ein gewisser Vorteil. Aber es hat auch ein bisschen einen Nachteil, wenn man dann im Kopf schon weg ist. Ne?
0: Seit 1. März ist Reinhard Lassner in der jordanischen Hauptstadt Amman. Dort betreibt Ärzte ohne Grenzen ein auf rekonstruktive Chirurgie spezialisiertes

0: Krankenhaus. Behandelt werden auch Schwerstverletzte aus dem Gaza-Krieg. Patienten mit Schusswunden, Verbrennungen und Verletzungen durch Sprengkörper.
1: Gaza ist ganz schlimm für mich, weil ich es erlebt habe. Da wird einfach keine Ruhe sein. Das ist ein Hin- und Hertreiben der Bevölkerung, wie das im Krieg war. Und jetzt ist immer noch keine Ruhe. Und jetzt verbietet man Ärzte ohne Grenzen auch zu arbeiten. Und das ist vielleicht auch, was ist die Aufgabe von Ärzte ohne Grenzen? Wieso ist es so wichtig, dass wir dort sind und dass wir auch dokumentieren und berichten, was passiert vor Ort? Weil die Medien, gerade in der Zeit, wo jetzt mit KI und Nachrichtenflut, also es gibt ja viele Nachrichten, die einfach der Wahrheit komplett widersprechen. Und wenn einfach kein Widerspruch ist und in autoritären Regimen wird auch jede Kritik oder Andersmeinung unterdrückt, dann glaubt die Bevölkerung eigentlich, es ist so. Und wir sind halt irgendwo doch vor Ort im Sudan oder was, dass man vor Ort mehr oder weniger auch noch Witness macht, also nicht nur die Betreuung, sondern auch Testimonien heißt es, also diese Zeugenberichte, was vor Ort passiert, dass die Fälle auch irgendwo aufgearbeitet werden.
0: Das war ein Porträt des für Ärzte ohne Grenzen tätigen Finanzkoordinators Reinhard Lassner. Auf Wiederhören, sagt Karl Vogt.
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0: Schönen guten Morgen, liebe Zuhörer und Zuhörerinnen. Herzlich willkommen bei der Wake-up-Sendung. Ich begrüße euch, euer Moderator Konrad Müller, und ich begrüße auch unseren Fotografen Speedy Rudy. Schönen guten Morgen.
1: Von mir natürlich auch einen schönen guten Morgen.
0: Ja, liebe Zuhörer und Zuhörerinnen, jetzt haben wir wieder einen Muntermacher-Hit vorbereitet. Und hör mal rein, Rudi, bist du bereit für den Muntermacher-Hit der Woche?
2: Orange. Muntermacher-Hit der Woche.

0: was ganz Besonderes. Eine ganz besondere Band ist der, einer von einer ganz besonderen Band, Safer Six, ist der Markus heute da. Schönen guten Morgen, Markus. Hallo, grüß dich.
1: Schönen guten Morgen.
0: Und natürlich begrüße ich, das habe ich noch vergessen, die anderen Radiostationen, die die Sendung übernehmen. Das ist Radio Froh in Linz beginnt. Dann haben wir Samstag, Sonntag City Campus Radio St. Pölten von 12 bis 1 und Dienstag, Mittwoch City Campus Radios Y, Hollerbrunn, Retzneim und die Leiserberge. Danke dir, Markus, dass du ins Studio gekommen bist. Und meine erste Frage wäre, wie lang gibt es euch schon und wie seid ihr auf den Namen Safer Six gekommen?
2: Ja, unsere Band gibt es eigentlich seit dem Jahr 1998 und begonnen hat als eigentlich als Schulprojekt in Mödling in der Keimgasse. Eines der Gründungsmitglieder war dort lange Professor und hat dort mit der Matura-Klasse noch weiter gesungen. Wie es halt so ist, tröpfeln halt immer ein paar Leute ab und es sind dann im Endeffekt drei Mädels und zwei Burschen geblieben, die dann einmal gesungen haben. Die Mädels sind dann sozusagen auch weggetröpfelt und danach war ein Casting, wo Sänger gesucht worden sind. Und so hat das begonnen. Und den Namen, das war einfach eine Brainstorming-Geschichte. Wir haben uns überlegt, findet man irgendwas, wo die sechs Mitglieder irgendwo vorkommen und auch lautmalerisch bleibt man ein bisschen bei dem Namen hängen. Und es war einmal ein Professorium und wie es so mit Professorien ist, die bleiben oft sehr lange in Österreich. Ja, und seitdem gibt es uns.
0: Okay. Interessant. Und wie viele Leute seid ihr? Genau sechs? Weil sechs?
2: Wir sind genau sechs Leute. In den verschiedenen Stimmen. Ja? Okay. Also von Bass bis Countertenor sind wir sechs Sänger. Ja.
0: Okay. Die nächste Frage wäre, seit wann gibt es eigentlich A Cappella? Ich habe herausgefunden, es soll eigentlich aus der Kirchenmusik stammen, aus dem 15. und 16. Jahrhundert. Stimmt das?
2: Ja, das stimmt.
0: Habe ich da richtig recherchiert?
2: Ja, es ist eigentlich entstanden aus der Chormusik, aus der italienischen Chormusik. Und A Cappella heißt so gesungen wie nach einer Kapelle. Und das Ziel ist es quasi auch die Stimmen auch dahingehend aufzuteilen, dass also auch nichts fehlt. Aber es ist halt in der modernen A Cappella-Musik ein bisschen was anderes mittlerweile. Also wir haben uns doch sehr von der klassischen Chormusik gelöst und sind dann sehr, ist eigentlich ein eigenständiges Genre geworden.
0: Mhm. Aber ihr habt ja auch mehrere Projekte und was ganz Besonderes jetzt, die neueste CD. Und da habe ich jetzt einen Song vorbereitet. Es geht ein bisschen um einen Eurovision-Contest. Und da hören wir mal den ersten Song, der 1982 gewonnen hat. Ich glaube, die älteren Generationen werden wissen, wer das ist. Und dann kommen wir dann zu eurer Musik, dass wir sehen, wie ihr das macht als A Cappella. Geht's, Rudi?
3: Ich probiere es diesmal. Hoffe ich, dass die Miniklinke funktioniert.

0: Ja, liebe Zuhörer und Zuhörerinnen, ihr habt den Song erkannt, die ältere Generation sicher, die Nicole war das, ein bisschen Frieden. Markus, eure CD, euer letzte, heißt, geht ja auch um Eurovision, die heißt 12 Points. Und Safer Six, 12 Points. Was hat das mit den 12 Points zu tun?
1: Ja, wir haben aktuell ein Song Contest Programm mit unserer Band und ich muss aber dazu sagen, dass dieses Projekt schon seit ungefähr 2 Jahren bei uns in der Vorbereitung ist, also nicht erst seit der JJ, der letztes Jahr wieder gewonnen hat, sondern es braucht immer ein bisschen eine Vorbereitungszeit und wir haben ein reines Programm nur mit Song Contest Liedern auf die Bühne gestellt, das sehr, sehr abwechslungsreich ist und haben auch mehr oder weniger eine EP gemacht, eine Maxi-Single, wie es früher geheißen hat, mit 5 tollen Song-Contest-Schmankerln und es sind sogar 2 Karaoke-Versionen drauf, ja, auf diesem neuen Album und das macht uns ganz besonders viel Spaß.
0: Ja, ja, und da hören wir jetzt einen auch sehr bekannten Song, wo Österreich das erste Mal gewonnen hat, den Eurovision Contest. Das war ja Udo Jürgens mit Merci Cherie.
1: Ja.
0: Hören wir da rein und dann habe ich ein paar Fragen dazu.
1: Gerne.

0: Ja, liebe Zuhörer und Zuhörerinnen, da sind wir wieder zurück. Markus, wie lange braucht sie dafür, so einen Song einzustudieren oder bis ihr das fertig habt?
1: Also ein Song allein, ich sage ein bisschen was, wie die Vorarbeiten sind.
0: Ja. Bitte, gerne.
1: Also zunächst einmal einigt man sich auf ein Lied.
0: Ja.
1: Und dann werden die Sachen arrangiert. Also bei uns ist es nicht so, dass wir das improvisieren, sondern es gibt da wirklich Arrangements und wir haben den Vorteil in der Gruppe, dass vier Leute wirklich gute Arrangements machen, die auch stilistisch ein bisschen unterschiedlich sind. Und dann hängt es natürlich auch davon ab, ob wer schnell oder langsam arrangiert, wie schnell man die Sachen kriegt. Und wenn es dann da sind, dann werden die Sachen einfach geprobt. Und bis das dann sitzt, dauert das natürlich schon einige Wochen und einige Proben. Und ich sage mal Vorlaufzeit, circa ein Jahr, bis ein neues Programm steht. Wenn dann wirklich abendfüllendes Programm gemacht wird. In dem Sinn sind es 18 neue Stücke, die wir eingesungen oder studiert haben. Das braucht dann schon gewisse Zeit.
0: Ja. Du hast ja gerade das Arrangement und alles angesprochen. Was hat der Beat und der Rhythmus in der A Cappella-Musik aus?
1: Naja, es ist schon so, dass das gerade die Art, wie wir singen, jetzt mit Zephyr Six, doch eine sehr rhythmusbetonte ist. Das sage ich auch deswegen, weil ich eigentlich hauptsächlich für den Rhythmus zuständig bin bei uns. Also ich bin hauptsächlich der die Drums macht und Mouth Percussion. Und es ist, Rhythmus ist quasi der Grundtakt auch unseres Lebens. Ja. Jeder schaut da in jungen Jahren, deswegen sind ja die Leute, schauen, dass sie einen eigenen Rhythmus finden. Ja? Und ob das jetzt Disco ist jetzt nicht mehr so en vogue, aber früher war es so, einfach seine Musik zu spüren. Und das ist einfach etwas, dass man einen Impuls und auch einen Rhythmus einfach spürt. Und wenn uns das bei Konzerten gelingt, dass der Funken überspringt und dass die Leute erreicht werden, dann ist das was ganz Tolles. Aber speziell in der A Cappella-Musik ist es natürlich auch so, dass Rhythmus alles zusammenhält. Weil wenn ich nicht weiß, wo ich bin, wo die 1 ist und wo die 4 ist, dann kann man nicht zusammen singen, dann wird es schwierig. Ne? Das ist eben die Herausforderung, auch was das Spezielle auch bei der A Cappella-Musik macht, weil ich habe auch keine Musikinstrumente, hinter denen ich mich verstecken kann, sondern das Musikinstrument ist die Stimme.
0: Die nächste Frage ist es wichtig, um A Cappella zu singen, ein Gespür für die musikalische Gestaltung zu haben? Wenn ja, warum?
1: Also grundsätzlich, wenn man Musik macht, muss man natürlich ein Gespür für die Musik haben und für Stimmungen haben. Ja. Auch da ist es, kommt es sehr aufs Tempo an, kommt auf Lautstärke an. Ist man laut, ist man leise? Ja, zieht man das Tempo ein bisschen an, geht man ein bisschen zurück? Das lebt einfach. Ja. Also es ist jetzt kein starres Singen, sondern es ist ein bisschen auch eine Kommunikation, auch auf der Bühne. Ja, wenn wir nicht wissen, wo wir sind, dann sind wir verloren. Und das ist nämlich so um und auf, dass wir uns auch gut hören. Und natürlich ist es so, dass man je öfter ein Lied singt, desto mehr geht es in Automatismus dann über. Ja, und das fließt dann quasi von allein. Und das sollte das Publikum auch spüren, dass es auch funktioniert.
0: Wie macht sie das, wenn sie auf der Bühne steht, dass sie auch hört oder der andere, dass du weißt, wann muss ich einsetzen, wann muss der ein andere ansetzen, wann muss der Bass einsetzen oder der Beat und so?
1: Also grundsätzlich ist es ja so, dass es ein fertiges Arrangement gibt. Das heißt, jeder sollte eigentlich einmal von Haus aus wissen, wann er dran ist, ja, und was er zu singen hat. Das ist einmal die Voraussetzung. Und dann, wie gesagt, ich mache meistens den Rhythmus. Für mich ist es dann eigentlich relativ einfach, sage ich jetzt einmal, weil ich bestimme, wie schnell oder wie langsam das Stück ist. Aber Man muss sich hören auf der Bühne und entweder man macht es mit Monitorboxen, die zu einem schauen auf der Bühne oder über In-Ear-Monitoring mittlerweile, also über einen Kopfhörer.
0: Was ist besser oder was ist leichter für euch, Boxen oder In-Ear-Monitoring?
1: Also am allerschönsten ist eigentlich immer, wenn wir in irgendwelchen Räumen sind, wo die Akustik sehr gut ist, wo wir das alles nicht brauchen. Wenn wir unverstärkt irgendwo singen.
0: Ja.
1: Dann ist es überhaupt am schönsten,
0: weil dann
1: lebt es überhaupt ganz anders. Aber natürlich in großen Bühnen, wo 200, 300 Leute sind, geht das nicht. Und da ist es natürlich schon eine deutliche Qualitätsverbesserung, das In-Ear-Monitoring. Ja, weil man natürlich dann auch die entsprechenden Sänger, die man braucht, ein bisschen lauter oder ein bisschen leiser drehen kann. Und das ist schon nochmal ein deutlicher Qualitätssprung.
0: Ja. Okay. Ihr habt ja mehrere Projekte und Sachen. Und da habe ich jetzt die CD Made in Austria.
1: Ja, Made in Austria war ein Austropop-Programm. Das erste, das wir gemacht haben, ist auch schon einige Jahre her. Hat aber extrem viel Spaß gemacht. Und es ist immer die Varianz ist einfach da. Wir machen was Englischsprachiges, wir machen was Deutschsprachiges. Bei Made in Austria ist es halt so, dass man halt dort sehr gut mitsingen kann, weil man die Texte gut versteht, weil das oft, weil wir damit aufgewachsen sind. Ja. Und das ist einfach, unsere eigene Sprache ist uns einfach auch am nächsten. Ja, und das merkt man halt dann auch beim Publikum, wo halt dann mitgesungen wird und so und die Stimmung halt dann ganz besonders ist.
0: Und da haben wir uns ausgesucht von Falco, Vienna Calling. Was bedeutet für dich Falco? Das war ja ein...
1: Ja, Falco war in meiner Jugend natürlich sehr speziell, muss ich sagen. Also wir haben einige Lieder von ihm extrem gut gefallen. Ich erinnere mich an Falco 3, ja, die rote Platte damals, ja. Sensationell mit Rockman Amadeus und vor allem Genie, sensationell. Und, für mich ist aber Vienna Calling eigentlich so die Essenz von Falco. Also wenn man dann zusammenfassen müsste, was macht Falco aus, um Falco zu beschreiben, ist für mich Vienna Calling eine prädestinierte Nummer dafür. Hab damals allerdings nicht verstanden, dass Falco eigentlich eine zeitlose Musik geschrieben hat. Den kann man sich heute auch noch anhören und das klingt sensationell.
0: Richtig.
1: Es gibt Lieder, die sind einfach alt, ja, aus der Zeit, aber das war eigentlich immer schon auf einem Niveau sensationell.
0: Oder Georg Danzer.
1: Sensationell. Also wie gesagt, es gibt da wirklich sehr, sehr gute Musiker, die man sich einfach nach wie vor anhören kann. Ja, und das macht
0: Wolfgang
1: auch die Qualität
0: aus. Der wird noch in 20 Jahren gespielt.
1: Natürlich.
0: Oder, ja. Das sind Lieder oder so Sachen. Ja. Und du hast ja heute sogar jemanden kennengelernt, unseren Fotografen. Der hat den Falco von Anfang an, wie er in U4 das erste Mal aufgetreten ist, bis zum Tode fotografiert.
1: Wahnsinn, super. Ist meine Ehre.
0: Okay, hören wir in den Song rein. Ja, und dann habe ich ja noch... Fragen, weil sonst verrennt die Zeit mit dem Quatsch und wir haben keine Musik gespielt.

0: Ja, liebe Zuhörer und Zuhörerinnen, das war jetzt Werner Kohling. Super, wunderschön gemacht. Also spitze. Also wirklich sehr schön. Markus, wir haben jetzt zwei verschiedene Arten von A Cappella, wie es hier an die Musik herangeht. Und meine nächste Frage wäre vielleicht, kann man da eigentlich alle Stile mischen, interpretieren mit A Cappella? Oder ist das schwierig? Oder gibt es Genres, die etwas leichter sind zu interpretieren, manche wieder schwerer?
1: Also im Grunde kann man mit der menschlichen Stimme alle Genres machen, die es gibt. Es ist immer nur eine Frage auch der Umsetzung. Es gibt A Cappella-Bands, die haben sich auf Jazz spezialisiert. Wir sind eher so A Cappella-Pop mit breiter Streuung, sage ich jetzt einmal, mit Austropop-Einschlägen und dergleichen. Es gibt aber durchaus auch Bands, die Rockmusik machen. Ja? Da muss man halt dann ein bisschen mit Effekten arbeiten, mit Distortion und so Geschichten und so.
0: Okay, also das wollte ich gerade nämlich fragen, weil Rock ist doch immer so
1: Das geht halt live oder unverstärkt sehr schlecht zum Umsetzen. Mhm. Ja? Also okay. Da muss man schon einige Hilfsmittel nehmen. Aber wie gesagt, im Grunde ist der Fantasie keine Grenzen gesetzt. Auch instrumental quasi kann man gewisse Sachen nachmachen. Ja. Also das funktioniert schon sehr gut und macht es auch sehr abwechslungsreich. Ja.
0: Mhm. Es ist doch, ich würde sagen, etwas außernatürliche Art von Musik. Oder ja, was sagen da dann deine Kinder zu deiner Musik, zu dieser Musik?
1: Also meine Kinder sind schon groß, aber die sind damit aufgewachsen natürlich. Ja.
0: Okay.
1: Und auch die singen sehr gern, also meine Große vor allem. Und es ist so, dass wir sogar für die Kinder ein Kinderstück geschrieben haben, auf der Suche nach der goldenen Note. Also wir haben auch für Kinder im Volksschulalter haben wir quasi ein Kindermusical geschrieben auf A Cappella-Basis. Ja. Wo wir auch auf spielerische Art und Weise auch ein bisschen Wissen vermitteln, wie halt Lieder funktionieren und ein bisschen Harmonie lehren, so Geschichten. Und meine Kinder sind, wie gesagt, damit aufgewachsen, waren auch Impulsgeber und waren auch immer wieder Kritiker, was gewisse Sachen betrifft. Aber ja, sie kommen nach wie vor auch gerne zu unseren Konzerten. Aber es ist natürlich ein Nischenprodukt. Es ist nicht so massentauglich.
0: Eben, das
1: ist was Spezielles natürlich. Aber es heißt ja auch nicht, dass ich in meiner Freizeit nicht nur A Cappella-Musik höre.
0: Okay. Ihr schreibt ja auch selber Songs, oder du hast vorhin im Vorgespräch hast du erzählt, du hast auch selbst schon welche geschrieben.
1: Ja.
0: Wie gehst du da heran an das Schreiben? Ist das gleich wie wenn man einen normalen Song, oder ist das anders?
1: Das ist überhaupt nicht anders. Im Endeffekt hat man eine Idee. Bei mir ist es eher so, dass eher zuerst die Melodie da ist und dann überlegt man oft einen Text dazu. Oder mir fallen Textzeilen ein. Das passiert mir zum Beispiel sehr oft, wenn ich mit meinem Hund spazieren gehe. Ja, da habe ich oft so Ideen und dann habe ich mein Handy mit und singe da irgendwelche Sachen rein, die dann, wenn ich dann daheim bin, ein bisschen weiter verfolge. Und im Endeffekt, wenn der Song da ist und wenn er fertig ist, für mich als Konzept, ist es dann so, dass er halt nur mehr arrangiert werden muss. Ja, das mache aber in dem Fall nicht ich, weil ich bin da ganz schlecht beim Arrangieren, sondern wir haben vier talentierte Arrangeure bei uns in der Gruppe, die das viel, viel besser und viel, viel schneller können.
0: Okay.
1: Und denen schicke ich dann meistens irgendein Demo-Bundle von mir und die setzen das dann sehr, sehr gut um. Oder wir setzen uns zusammen und erarbeiten das dann und sagen, okay, das hätte ich gern so, das hätte ich gern so. Und so entwickelt sich das bei mir. Bei den anderen, die mögen vielleicht eine andere Zugehensweise haben. Aber speziell bei unserem letzten Programm OIDA haben wir einige neue Lieder wieder selbst geschrieben und das ist überhaupt eine CD geworden mit nur eigenen Songs und in über 20 Jahren ist da schon einiges zusammengekommen und das auch das hat einen speziellen Reiz, ja, weil es gibt dann immer über gewisse Themen, über die man halt dann gern singt oder die Leute gern damit auch unterhält, weil es ist nichts anderes. Ja.
0: Okay. Aber bevor wir zu der CD Euler kommen, ja, haben wir wieder einen Song, der auch beim Eurovision Song Contest war. Da haben wir einen Song von Waterloo. Was fasziniert dich so an denen dann?
1: Naja, wenn ich an Song Contest denke, dann gibt es ein paar Lieder, die man damit hundertprozentig verbindet.
0: Okay.
1: Und Waterloo von ABBA war einfach, das ist der Song. Ja? Damit hat bei denen alles begonnen im Endeffekt. Und es ist einfach für mich auch von der Stimmung her, das ist ja wirklich ein Happy Sound und aber wirklich technisch gut gemacht, exzellent gesungen. Aber sind nicht umsonst so lange wirklich auch so erfolgreich gewesen. Weil wenn, das ist ja leider Gottes so ein bisschen ein Song Contest Schicksal, dass ja die Sieger oft ja dann in der Vergessenheit wieder irgendwo sind. Und ein paar wenige sind halt dann geblieben, aber das ist halt dann wirklich auch die Qualität. Ja.
0: Okay, hören wir rein und dann hören wir uns wieder, liebe Zuhörer und Zuhörerinnen.

0: Ja, liebe Zuhörer und Zuhörerinnen, wirklich schön, auch schön gemacht, Markus. Wie weit treibt ihr die Improvisation bei einem Konzert und wie kann sich ein Stück bei euch von der Version auf der Platte oder CD unterscheiden?
1: Das ist eine sehr interessante Frage.
2: Aber nachdem wir eigentlich fix und fertige Arrangements haben, sollte sich die Version, die wir im Studio aufgenommen haben, von der Live-Version nicht wesentlich unterscheiden. Natürlich, Publikum ist da. Es kann dann sein, dass wir draufkommen live, dass wir dann einen Teil noch vielleicht länger machen oder einen Publikumsteil noch dazwischen. Es kann natürlich auch sein, dass manche Noten dann am Weg auf der Bühne verloren gehen. Ja, das heißt, wenn man es dann öfter singt, dass man dann vielleicht das nicht mehr so ganz genau singt oder ein bisschen anders in Erinnerung hat. Aber wir sind im Gegensatz zu Formationen, die Jazzmusik machen, improvisieren wir eigentlich selten auf der Bühne. Es kann natürlich schon sein, wenn irgendwo ein Solo-Teil ist, dass man dann irgendwo ein bisschen Improvisation macht, das schon. Ja? Aber im Normalfall ist das Arrangement vorgegeben. Sonst wissen wir nicht, wo wir sind. Ja.
0: Okay.
2: Also so viele Freiheiten haben wir dann doch nicht. Aber wir interagieren immer mit dem Publikum und das ist der wesentliche Faktor.
0: Okay. Mhm. Wenn Sie im Studio dann das produziert, seid Sie alle 6 Mann auf einmal drinnen oder wie geht das? Wie macht man das? Das muss ja ganz ein anderes Ritual haben. Oder?
2: Ja. Also wir nehmen das eigentlich klassischerweise wie jede andere Band auch auf, nämlich stimmenweise. Wir haben einen Piloten, der wird vorgespielt. Wir sind meistens bei unserem Produzenten, der Stella Musica in Wiener Neustadt. Und dort wird ein kleines Demoband, das wir quasi als MIDI im Ohr haben, über den Kopfhörer reingespielt und dann singt jeder seine Stimme rein. Ja, bis passt.
0: Bis passt.
2: Und dann wird es eben zusammengesetzt, ein bisschen gemischt und so weiter, gemastert und machen wir doch ein bisschen gestimmt, wenn es nicht so hundertprozentig passt. Das ist die Arbeit, ja. Also man sieht die anderen im Studio selten, außer man ist zu zweit, aber wir singen es nicht gemeinsam ein, weil der Nachteil natürlich dabei ist, wenn ein Fehler sich einschleicht, dann kann man den bei 6 Stimmen dann recht schlecht wieder wegmachen. Ja. Das geht mit einer Einzelstimme relativ einfacher.
0: Mhm. Jetzt haben wir einen Song ausgesucht von der Euder CD, die heißt Euder, Safer Six.
2: Euder ist sehr gut, ja.
0: Lass mas lieber bleiben.
2: Genau.
0: Hast du den selbst komponiert? Ich kenne den Song gar nicht.
2: Ja, das wirst du dann schön schauen. Das ist wirklich ein sehr, sehr schöner Song, nämlich von Clemens Batek, der dieses Lied eigentlich ursprünglich auf Englisch verfasst hat und hat dann einen deutschen Text dazu gemacht. Und der hat uns so gut gefallen, dass er eben einen sehr schönen Platz auf unserer CD gefunden hat. Und einfach mal reinhören und genießen.
0: Wir genießen ihn jetzt und hören uns dann wieder.

0: Ja, liebe Zuhörer und Zuhörerinnen, lassen wir es lieber bleiben. Mal jetzt der Song, ist der Song, wunderschöner Song, ja. Aber wir lassen es nicht bleiben, auf keinen Fall. Auf keinen Fall, wir geben nicht auf. Auftritte sind irgendwo geplant, Auftritte.
1: Ja,
0: nächster Zeit.
1: Ja, wir haben jetzt unsere Premiere gehabt im Orpheum. Das war sensationell, wirklich mit einer ganz, ganz, ganz tollen Stimmung. Und wir haben als nächste das Konzert am 29. Mai im Stadttheater Wiener Neustadt Niederösterreich Premiere. Ja, es ist schon sehr, sehr gut besucht, aber wer noch kommen möchte, ein paar Karten gibt es noch. Und dann Sommer ist immer ein bisschen schwierig bei uns, weil natürlich auch einige Sänger dann nie alle da sind. Haben wir traditionell immer ein tolles Open Air in Katzelsdorf bei Wiener Neustadt. Das haben wir seit jetzt, glaube ich, auch schon über 25 Jahren. Und das findet dort im Schlosshof statt am 4. September. Und da werden wir auch 12 Points, das Eurovision Song Contest Programm machen. Und das ist immer ein ganz besonderes Highlight, weil da ist die Stimmung im Freien überhaupt ganz, ganz toll und das freut uns. Und dann haben wir natürlich alle weiteren Termine, sind wir dann auch in Kottingbrunn und so weiter, haben wir dann auf unserer Homepage und es gibt natürlich auch die diversen Kanäle auf Facebook und Instagram und so weiter, wo man
0: uns
1: dann verfolgen kann.
0: Wie heißt eure Homepage?
1: Ja, www.safer6.at und wie gesagt, den Facebook- und Instagram-Account haben wir auch. Da findet man uns, wenn man uns finden möchte, auch YouTube. Wir haben einiges Material aufgestellt. Natürlich unsere Songs. Gibt es in physischer Form, wir haben auch wirklich noch einige CDs gemacht, also einige gepresst, aber heutzutage natürlich hört man es meistens über irgendwelche Accounts halt dann an, über Spotify und dergleichen.
0: Ist das kein Nachteil?
1: Natürlich ist es ein Nachteil.
0: Wischen und so, dass die Leute nicht mehr richtig reinhören.
1: Naja, es ist natürlich in der kurzlebigen Zeit, ist es auch natürlich ein Nachteil auch für die Künstler, weil der CD-Verkauf natürlich absolut weggebrochen ist und eigentlich nur mehr die digitalen Medien, die auch ja nur einen Bruchteil der Einnahmen an den Künstlern weitergeben.
0: Ja,
1: die Algorithmen sind mittlerweile auch so gestaltet, dass Künstler ja zumindest 1000 Mal gespielt werden müssen im Monat, sonst kriegst du gar nichts mehr.
0: Ja, ja.
1: Das ist für
0: und dann sagen die Leute, die Karten sind so teuer, aber man muss ja irgendwo was verdienen.
1: Im Endeffekt hat sich das ein bisschen verlagert. Das heißt, der Kartenpreis ist ein bisschen mehr geworden,
0: ja.
1: Dafür der physische Verkauf.
0: Ja, einfach eben mehr. Weniger, ja. Ja, ja, und irgendwo so, muss man ja was verdienen auch. Und
1: naja, es ist ja auch so, dass wir nicht nur 6 Sänger sind, sondern es ist ja dann auch ein Lichttechniker, es ist ein Tontechniker.
0: Ja, richtig, ja. Richtig.
1: Also es ist ja auch, sind ja auch Leute im Hintergrund, die dann tätig sind. Ja, und es ist auch so, dass ein bisschen Qualität auch durchwegs auch was kosten kann. Das ist so.
0: Ja, also da
1: stehen wir auch dazu. Aber grundsätzlich, wenn man uns suchen und finden möchte, dann hat man die Gelegenheit dazu.
0: Ja. So dann, liebe Zuhörer und Zuhörer, jetzt gibt es noch ein anderes Projekt von euch, Sound of Cinema.
1: Ja, das war auch ein tolles Projekt. Man kann es Projekt nennen, ist okay. Auch schon einige Jahre her. Da haben wir uns einfach Lieder hergenommen und Songs hergenommen aus Kinofilmen. Und da es war auch eine große Bandbreite, weil man kennt natürlich die Filmmusik als Instrumentalmusik, aber wir haben natürlich extra Lieder gesucht, die aus Filmen stammen, die jetzt nicht unbedingt Instrumentalmusik waren. Und da gibt es ganz tolle Stücke, da haben wir auch wirklich aus dem Vollen geschöpfen können und es war auch ein sehr, sehr abwechslungsreiches Programm dann auf der Bühne, hat auch extrem Spaß gemacht. Und oft haben die Leute dann gesagt, ich habe gar nicht gewusst, dass das so ein Kinofilm war.
0: Ja, Und das macht es ja nicht mehr. Warum?
1: Weil wir natürlich nicht alle Programme parallel spielen können. Ja?
0: Aber wenn jetzt Eurovision Contest dann vorbei ist und so, ja. Würdet ihr dahin schon wieder zurückgehen oder sagt ihr,
1: nein,
0: das war mal?
1: Nein, eher nicht. Das ist dann okay. So, dass wir haben schon Ideen jetzt wieder, wie das nächste Programm ausschauen wird. Also wir die Vorarbeiten beginnen okay. Jetzt fürs nächste Programm. Wir haben ungefähr okay. ein Programm circa 2 Jahre.
0: Ja, das hast du von.
1: Und dementsprechend haben wir jetzt schon die Planungsphase und die Überlegungsphase, wie wird das nächste Programm werden.
0: Okay,
1: bumm. Und das ist noch nicht fixiert. Also da gibt es auch noch ein paar gute Ideen, aber ja, man darf gespannt sein. Es wird sicher nicht langweilig.
0: Okay, wow. Und da haben wir uns auszug, Can't Stop the Feeling.
1: Can't Stop the Feeling, ja. Justin Timberlake.
0: Okay, hören wir rein.
1: Auch ein kleines Detail, Justin Timberlake hat diese Nummer gesungen, damals beim Song Contest in der Pause. Ja? Und hat leider Gottes tut auch in die Show gestohlen. Das war nämlich wirklich sensationell. Also der Auftritt von dem war wirklich grenzgenial. Ist aus einem Film, den wahrscheinlich keiner kennt, aus Trolls. Ja? Aber es ist ein super schönes Stück.
0: Okay. Jetzt ist da irgendwas schief. Rudi, stellst du schnell eine Frage, bitte?
2: Ja, hast du das Mikro eingeschalten, mit dem ich jetzt rede? Also,
1: ich höre dich.
2: Die Frage kommt natürlich zu Falco und zu Tradivabel. Ja. Hast du Tradivabel und Falco mal live gesehen oder bist du zu jung?
1: Nein, ich habe Tradivabel einmal gesehen am Heldenplatz. Da war ich allerdings noch sehr jung. Und Falco habe ich damals gesehen am Domplatz in Wiener Neustadt, wie er da Falco symphonisch gesungen hat. Und auch in Detail am Rande, ein Sänger von Safer Six damals, hat damals mit dem Chor auf der Bühne gestanden, mit Falco bei dem Programm.
2: Ja. Gut, dann kriegst du 12 Punkte.
1: Das ist schön.
0: Duschporn.
2: Schon so weit ist, aber du kannst mir trotzdem noch sagen, was hältst du von dem Sprechgesang Deutsch-Englisch von Falco? Gefällt dir das? Er macht ja auch fast.
1: Ja, er hat natürlich sehr viel Sachen vorweggenommen und war eigentlich der erste deutsche Rapper überhaupt. Und was er was ihn so typisch macht und eigentlich einzigartig. Und das hat es damals und wie heute sensationell interessant gemacht. Und dieser also eigentlich fließende Wechsel dann. Also der hat das auf eine Perfektion gemacht. Wirklich, das ist wirklich ganz, ganz toll. Deswegen sage ich, er hat wirklich Musik gemacht, die international war und ich habe es nur damals nicht verstanden. Nein. Oder nicht zu schätzen.
0: Okay, dann hören wir jetzt.
2: Ich auch nicht. Ich war ja so lange dabei, ich habe es nicht

0: Danke sehr, freut mich, dass es dir gefallen hat. Aber bevor ich dich aus dem Gästestudio entlasse, deine famous last words für den heutigen Tag.
1: Möge A Cappella Musik mit dir sein.
0: Okay, gut. Liebe Zuhörer und Zuhörer, lieber Speedy Roo.

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1: Herzlich willkommen bei Radio Wissensteam.
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3: Nico,
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7: Dani
2: und Edi. Willkommen zu unserer nächsten Radio Wissensteam Ausgabe. Das Thema heute: Wohnen, Teil 2. Ja, hallo, grüß euch.
0: Hallo, grüß dich. Ja.
2: Gerd, warum haben wir heute Teil 2?
0: Warum haben wir Teil 2 in der WG?
2: Wann war denn Teil 1 eigentlich?
0: Das ist schon vorbei.
2: Ich glaube, Teil 1.

0: 1 kommt meistens vor Teil 2 und nicht umgekehrt. Aber das war Anfang des Jahres, also schon ein bisschen her. Wir haben dazwischen andere Sendungen gemacht. Ja, in Teil 1 haben wir dann beschlossen, wir brauchen einen Teil 2.
1: Eine Fortsetzung.
0: Warum brauchen wir einen Teil 2, Edi?
2: Warum brauchen wir Teil 2? Naja, weil es doch in Sachen Wohnen in einer WG viel zu berichten gibt.
0: Genau, das ist ja ein großer, wichtiger Teil des Lebens.
2: Ja.
0: Wir haben das letzte Mal darüber geredet, wie war das, wie einige von euch eingezogen sind damals. Ich kann mich nur an die Geschichte erinnern, wie du deine WG, wo du jetzt wohnst, sozusagen besichtigt hast und wo es dann geheißen hat, so, jetzt musst du entscheiden, dass das relativ schnell gehen hat müssen auch. Wir haben darüber gesprochen, wie der Gerd von zu Hause ausgezogen ist, wie die Umstellung war. Die Christine war das letzte Mal dabei, wie das ist mit Trainingswohnungen. Gerd, kannst du vielleicht nochmal ganz kurz sagen, für die, die es vielleicht noch nicht gehört haben, eine Trainingswohnung, du hast sowas, was ist das?
1: Eine Trainingswohnung ist, da wohnt der La drinnen, neben einer WG.
0: Genau, so Stamm-WG, so nennen es wir jetzt einfach, ist, man hat ein Zimmer, so wie wenn man zu Hause bei den Eltern wohnen würde, ein Kinderzimmer, man macht die Tür auf und ist draußen im Wohnzimmer oder am Gang und teilt sich wirklich so eine ganze Wohnung mit allen. Aber eine Trainingswohnung ist eine komplette Wohnung nebenbei gleich. In der Nähe, was hat man in einer Trainingswohnung?
1: Naja, man hat eine Küche, man hat ein Bad, man hat einen Abstellraum.
0: Eigene Waschmaschine. Eigentlich alles, was man braucht. Ja?
1: Ja, so wie eine richtige Wohnung halt.
0: Genau. Aber man kann jederzeit rübergehen in die WG oder anrufen und sagen, hey, könnt ihr mir helfen oder ich brauche dieses und jenes. Man hat Unterstützung gleich in der Nähe und auch 24 Stunden am
2: Richtig.
0: Tag. Das heißt, es sind auch Betreuerinnen in der Nacht da. Jo.
3: Und ich habe die heraus ein paar noch gleich weitere Gäste in unserem Studio. Hatten wir Läufer, die Radios auch hören, den Alltag von der WG?
0: Genau, Teil 1 hört es nach. Da waren nämlich auch die Sonja war dabei, die Christine hatten wir eingeladen gehabt, die war dabei und hat von ihrer WG erzählt. Also hört das nach. Heute sind wir eine kleinere Runde, wir müssen uns nur kurz vorstellen.
3: Ja, da ist der Nico.
0: An der Technik der Nico. Mir gegenüber sitzt
2: Edi.
1: Gerd.
0: Und ich, der Georg. Also wir sind heute leider eine kleinere Runde und eine reine Herrenrunde wieder mal.
3: Und ich habe auch gedacht, auch erwartet die Tanja auch mit, aber das schadet nicht.
0: Genau, leider wollten wir die Sendung mit der Dani aufnehmen, aber die ist jetzt schon sehr lange im Krankenhaus. Wir wünschen ihr alles Gute und wir hoffen, sie kommt bald wieder zu uns zurück und wir machen Radio wieder mit ihr. Ja, aber unsere beiden Experten sind heute wer, Nico?
3: Die Gerd und die Edi.
0: Genau, ihr zwei seid die in einer betreuten WG wohnen. Wir zwei sind die
3: Ich bin als eigene Wohnung und du hast eine eigene Wohnung.
0: Genau. Und der Edi und der Gerd sind halt die Experten und wir fragen nach, was uns so interessiert.
3: Aber nicht nur Gerd und Edi, auch in Studio oder auch läuft der Tag auch machen wir sie eine bekassere Stimme, aber gleich auch bekassere Stimme.
0: Stimmt. Wir haben eine kleine Umfrage gemacht. Da hört sie dann noch ein paar andere Stimmen. Jo.
3: Aber welche Liebe gehen wir die schöne Heraus-Sendung?
0: Wir brauchen Musik, Edi.
2: Ja, Musik, die erste Musiknummer habe ich ausgesucht, die mich ziemlich lucky, also fröhlich stimmt, glücklich stimmt. Ein Lied, das leider nicht so bekannt ist. Auch schon bereits 36 Jahre am Buckel hat, entstand 1990, im Frühjahr 1990, von der australischen Rockband Little River Band, If I Get Lucky.

0: Die Little River Band war das mit dem Titel If I Get Lucky.
1: Die kleine Flussband.
0: Ja.
1: Ist das.
0: Ja,
1: ja, sehr beschwingt, nett. Danke, lieber Edi. Ja, ihr hört Radio Wissen 7 heute zum Thema
0: Wohnen Teil 2.
1: Wohnen Teil 2. Aber es geht ja nicht ums Wohnen allgemein, weil Wohnen kann man in einem Erdloch, kann man in einer Luxuswohnung im Hotel, sondern heute geht es um Wohnen in einer
0: WG-Wohngemeinschaft,
1: in einer betreuten Wohngemeinschaft. Weil es gibt ja WGs, wo so nicht irgendwie so Freunde, Freundinnen zusammenwohnen, Studenten-WGs.
2: Da gibt WG Notizen in Haufgasse, gibt ein so ein Gebäude, die ich auch vorbeigegangen habe.
1: Ja.
2: So ein WG für Schüler und Notinnen und Highkurs.
1: Mhm. Ja, vielleicht so ein Internat gibt es auch. Aber es gibt ja eben auch Leute, die wohnen zusammen in WGs, weil sie sich eben Geld sparen wollen. Zum Beispiel Studenten, Studentinnen, die haben nicht so viel Geld. Da werden dann Partys gefeiert oder man diskutiert darüber, wer putzt was, wie, wo. In den WGs, in denen ihr wohnt, da wohnen die Leute ja hauptsächlich, weil sie bei gewissen Dingen im Alltag Unterstützung brauchen. Ja, da haben wir letzte Woche auch schon ein bisschen drüber geredet, angefangen von Pflege, Medizin, Kochen, Essen, Einkaufen, Sozialkontakte, alles Mögliche. Über die wollen wir heute reden. Also betreute WGs für Menschen mit Behinderung, Beeinträchtigung. Edi, die meisten Leute, die noch nie was damit zu tun gehabt haben, können sich gar nicht vorstellen, wie es so das dort abläuft. Wir haben vor kurzem oder beim letzten Mal schon gesagt, in dieser Stamm-WG, da wohnen oft 6, 7, 8, 9, 10 Leute. Oft gibt es dann noch so Trainingswohnungen rundherum, mhm, wo dann auch noch so 2, 3, 4, 5 so Wohnungen sind. Ja, und einzelne Betreuer, die immer wieder in den Dienst kommen. Wie schaut jetzt so ein Alltag bei euch in der WG zum Beispiel aus? Oder dein Alltag?
0: Also zunächst einmal der Alltag in der WG, weil ich habe anfänglich in der WG, in der Stamm-WG gewohnt. Das ist auch schon wieder über 20 Jahre her. Da, jetzt einmal so ein Wochenalltag, also nach der Arbeit kam ich nach Hause und dann gab es, das war vor Jahren so, auch an den Wochentagen, also Wochentag, Montag bis Donnerstag, die WG-Café nachmittags hier Hause, die war um vier, zwischen 4:30, 5. Jetzt gibt es diese Hause nur mehr von Freitag, also Freitag, Samstag, Sonntag am Nachmittag, während der Woche nicht mehr.
1: Warum? Weißt du das?
0: Ganz ehrlich, da haben wir jetzt gar nicht so schlau gemacht, weil wenn ich einen Kaffee möchte nach der Arbeit, dann trinke ich ihn bei mir in der Wohnung. Warum? Das habe ich mich jetzt gar nicht erkundigt, wieso das so ist, aber...
1: Vielleicht, weil er alle zu viel Kuchen essen.
0: Wahrscheinlich, oder? Ja. Aber, ja...
1: Der, also, der Gerd Grinz, gibt es bei euch sowas auch?
3: Ja, bei uns gibt es auch Kaffee und so. Und da gehe ich rüber, da gibt es Kaffee, da trinke ich mit.
0: Das kann ich genauso
3: machen. Da sage ich Hallo, ja. Wie geht's ja euch?
1: Genau, das heißt, es kommen ja alle am Nachmittag
3: wieder nach Hause.
1: Wieder nach Hause. Bei euch in den WGs ist es so, dass alle, die dort wohnen, arbeiten gehen oder halt in einer Tagesstruktur, ja. Tageszentrum,
3: ja.
1: Oder?
3: Ja.
1: Weil es gibt ja zum Beispiel auch WGs, wo Leute wohnen, die schon älter sind, die nicht mehr arbeiten gehen. Da ist ja, ja dann am Vormittag auch wieder.
2: Das ist dann ein Alterheim-WG.
1: Das ist ein Senioren-WG.
0: Senioren-WG, ja.
1: Kein Altersheim.
2: Nein. Sage ich bei uns Senior und ich Altersheim?
1: Altersheim ist wieder was anderes. In einem Altersheim, das ist jetzt nicht unbedingt hauptsächlich für Menschen mit einer Lernbehinderung oder Behinderung, sondern das ist ja für, wenn ich mal alt bin, dann gehe ich ins Altersheim, weil ich dann eben zum Beispiel eine Pflege brauche. Ja, weil ich
3: der sich nicht mehr selbstständig waschen kann oder
2: ja, ich weiß kann.
1: Aber eben, es gibt WGs, so wie die vom Gerd oder vom Edi, wo die Leute genauso wohnen wie sie jetzt, aber wenn die einfach alt sind, dann gehen sie halt nicht mehr in die Werkstatt und sind halt am Vormittag auch zu Hause. Aber wir reden über eure. Bei euch ist so, da kommen alle am Nachmittag zusammen nach Hause, da trifft man sich einmal, die Betreuer sind gerade frisch in den Dienst gekommen.
0: Genau.
1: Ja. Sagen alle einmal, hallo, grüß euch, wie geht's euch, was war heute in der Arbeit? Magst du einen Kaffee? Sitzt du her? Isst mal Eis im Sommer, oder?
3: Ja, genau. Isst mal Eis.
1: Und was passiert dann noch so?
3: Dann, ja, ich gehe wieder rüber in meine Wohnung, trinke noch einen Kaffee, dann ist ja ein Kuchen einen leckeren und dann setze ich mich zum Computer und schaue ins Internet rein.
1: Okay, das machst du. Edi, was machst du, beziehungsweise was machen so alle anderen oder was steht an in der WG?
0: Was steht an? Also während der Woche ist doch immer viel los. Es gibt ein paar WG-Mitbewohner von mir, die haben Ortstermine, da begleiten sie die Betreuer oder der Zivi oder den Waschtag, also es hat jede und jeder ihren sein Waschtag, der Wäsche waschen, das Zimmer, also das hat, als ich an den Thomas aufgezogen bin, auch geheißen Wasch- und Putztag, aber das wird jetzt auch nicht mehr so genau, also man sagt jetzt eher so, ja, an dem Tag wascht die oder der ihre seine Wäsche. Das steht an, dann Abendessen herrichten. Mhm. Das machen meistens also entweder der Zivi oder die Betreuerin Betreuer. Mhm. Dann wird zu Abend gegessen. Nach dem Abendessen, ja, ist eigentlich für uns Bewohnerinnen und Bewohner Zeit zur freien Verfügung. Die Betreuer haben dann noch zu tun wie Pflege, das sogenannte Kliententagebuch schreiben. Da schreiben sie einfach oder fragen sie uns, wie der heutige Tag so gewesen ist. Ob es irgendwas gibt, was reinschreiben sollen oder wie es in der Arbeit war oder
1: für wen schreibst du das?
0: Das Schreibens, das wird dann von der WG-Leitung meines Wissens angeschaut oder drüber geschaut.
1: Ja, beziehungsweise auch Informationen für die anderen Betreuer und Betreuerinnen,
0: dass die wissen,
1: was tut sich so, was war, wann wer in den Nachtdienst kommt, was war halt wichtig, hat wer halt Probleme gehabt oder muss ich noch was erledigen, was sind die Themen. Ja. Genau, das heißt am Nachmittag, natürlich haben wir auch Freizeit, aber es können auch gewisse Dinge erledigt.
0: Ja.
1: Eben nur irgendein Termin, irgendwo hingehen, einkaufen gehen, Essen vorbereiten, Wäsche waschen, Bett neu überziehen. Ja, das, was jeder, egal ob er in einer WG wohnt oder nicht, ja auch machen muss. Ich komme auch heim, trinke mal meinen Kaffee, der ist mir wichtig, dann plaudere ich mit meiner Frau, mit meiner Tochter, spiele mit meiner Tochter. Aber nebenbei muss man immer Wäsche waschen, Wäsche zusammenlegen.
2: Oh, der Witte in erlebt, du selber treu.
1: Wie meinst du, sich selber treu bleiben?
2: Ja, naja, du deine eigene Regel wie bei mir. Ich habe also eine Regel, Wäsche wasche, jede zweite Woche wasche.
1: Aha, nur jede zweite Woche?
2: Ja.
1: Hast du so viel gewarnt?
2: Nein, ich brauche nicht so viel Wank.
1: Aha. Naja, bei uns wird die Wäsche gewaschen, dann, wenn der Wäschekorb voll ist.
0: So ist es.
1: Mhm. Ja.
2: Okay.
1: Also du hast keinen fixen Tag, Edi.
0: Also jetzt nicht mehr. Als ich noch in der WG war, war es eine Zeit lang der Montag, dann war es der Mittwoch.
1: Mhm. Eben, das ist so, in einer WG sind so viele Leute beisammen, da muss man manche Sachen einfach auch einteilen.
0: Ja.
1: Weil wenn da 8 Leute wohnen, und die alle am gleichen Nachmittag sagen, oh, mein Wäschekorb ist voll, ich mag jetzt waschen, das geht sich nicht aus mit einer Waschmaschine.
3: Naja, du hast zwei Waschmaschinen.
1: Nee, selbst mit zwei Waschmaschinen. Vor allem, es gehört halt auch die Bettwäsche von alle gewaschen. Ja. Vorhänge, Fetzen und, Handtücher. Es fällt ja so viel an, da muss man ein bisschen einen Plan machen. Ja, ich bei mir daheim, wir sind zu dritt in der Familie, wir hauen alles zusammen. Wir waschen unsere Sachen gemeinsam, dann, wenn der Wäschekorb voll ist. Das ist was anderes, aber in der großen WG muss man es mehr einteilen. Bevor wir weiter quatschen, hätte ich gesagt, machen wir wieder eine kurze Musikpause.
2: Der Gerd Baukart hat ein schönes Lied aufgesucht. Oder natürlich auch ein bekannter Musiker, der hätte in Radio BHTM.
1: Wen spielen wir wieder mal?
3: David Hasselhoff, Jump in My Car.

0: Ja, meine Damen und Herren, das war David Hessler von Jump in My Car.
1: 73 Jahre alt, haben wir heute wieder gelesen in der Klatschzeitung, die der Gerd dabei gehabt hat. Der war operieren und der ist recht weich, wie man so sagt, recht klapprig.
0: Ja, klapprig beieinander.
1: Wie? Klapprig beieinander.
0: Ja.
1: Ja, aber er ist auch 73, da darf man ein bisschen klapprig sein.
0: Ja.
1: Oder? Und nicht so jung und spritzig wie wir.
2: Ich weiß nicht mehr, ja, kam heute ein Lied drauf?
0: 2006.
1: Das heißt, dieses Lied ist auch schon 20 Jahre alt?
0: Ja.
1: Okay, wir haben gehört, während der Woche in der WG gibt es den Nachmittagskaffee und dann allerlei zu tun, von Wäsche waschen über eben dann noch Pflege, das heißt halt nach dem Abendessen auch duschen, unterstützen, wer da Hilfe braucht.
2: Aber die
1: zum Beispiel.
2: Darf ich eine Frage stellen?
1: Ja.
2: Wie ist eigentlich so mit der Sicherheit kriegen? Dass ich wäre bloß, weil ich nicht oder krank wie oder verletzt war. Und genau die das eingeplante das machen, was mache ich dann?
1: Wenn es einen Notfall gibt, meinst du? Wenn jemand auf einmal krank ist, was ist dann in der WG?
0: Meinst du jetzt einen Klienten oder einen Betreuer?
2: Ein Klienten.
0: Ein Klienten, ja, dann muss der daheim bleiben.
2: Naja, der ist in zu Hause.
0: Ja.
2: In der WG.
1: Ja, dann bleibt er da und geht nicht arbeiten.
2: Ja, aber ich meine so in WG, ihr habt so feste Pläne, aber genau der Tag, der Kömer, der krank wird, was macht ihr dann? Der ihr einfach dann die Aufgabe von ihm übernehmen?
1: Du meinst jetzt, der Maxi hat zum Beispiel Waschtag oder sollte kochen und dann wird er krank?
2: Ritter.
1: Was passiert dann?
0: Naja, dann wird der Betreuer hergehen und seine Wäsche waschen.
2: Der Mutti betreut er oder da auch mal die Kelly? Ja.
0: Auch der Klient oder der Zivildiener?
1: Ja, man hat dann schon irgendwie einen Plan und wird sich gegenseitig aushelfen. Und für das sind ja die Betreuer und Betreuerinnen und Zivis und FSJler und so da. Natürlich muss man im Alltag oft wie sein flexibel, oder? Das ist sicher oft so, auch zum Beispiel, wenn dann vielleicht jemand von den Betreuern, Betreuerinnen spontan krank ist oder irgendwas ist, dann müssen Sachen abgesagt, verschoben werden.
0: Ja, genau.
1: Passiert sowas öfter mal, Edi?
3: Ist bei mir schon in der WG immer wieder schon passiert, dass dann halt zum Beispiel eine Betreuerin oder Betreuer gar krank geworden ist. Dann hat da natürlich eine andere Betreuerin oder Betreuer einspringen müssen.
1: Oder dann sind halt statt ursprünglich zwei eingeplanten nur einer.
3: Haben wir auch schon gehabt,
1: so.
3: Ja.
1: Dann kann man halt gewisse Sachen einfach nicht machen.
3: Ja.
1: Dann muss man sagen, du, tut mir leid, ich habe da versprochen, wir
3: richtig
1: kochen heute gemeinsam, aber die Zeit habe ich nicht. Ja, das ist leider so. Gerd, du würdest das sagen, du kennst das?
0: Ja, ich kenne das.
1: Was ist bei dir zum Beispiel schon passiert oder verschoben worden?
0: Naja, mit meiner Sachwalterin, die habe ich nicht getroffen und dann am nächsten Freitag habe ich sie dann wieder getroffen.
1: Dass die absagen musste?
0: Ja.
1: Ja, das ist so ist das mit Terminen. Edi, läuft das Wochenende anders ab? Da muss ja keiner arbeiten gehen von den Bewohnerinnen.
3: Das stimmt, also die Wochenenden, also als ich noch in der Stammwege gewohnt habe, verlief man eigentlich recht gemütlich. Das Frühstücken, das Frühstück gab es von 7 Uhr in der Früh bis 10, weil zwischen 10 und halb 11 Vormittag gibt es die Dienstübergabe, das heißt, da kommt dann der Tagdienst. Und der Nachtdienst, der Tagdienst setzen sie zusammen und der Nachtdienst tut kund, ob die Nacht ruhig war oder ob es irgendwas Wichtiges gegeben hat oder Notfall oder Sonstiges. Und dann ab halb elf ist es dann, was ich auch schon gehabt habe, dass ich war als Jugendlicher nach Jahren drauf ein Langschläfer, besonders an den Samstag und Sonntagen.
1: Was heißt lange?
3: 10, 10:30.
1: Ah, okay, ja.
3: Und da kam ich dann einfach um 10:30. Wenn ich Kaffee trinken will, da habe ich genau gewusst, okay, jetzt um 10 gehe ich nicht runter in die Küche, weil jetzt haben die Betreuer Besprechung und da möchte ich nicht stören, außer es ist irgendwas ganz Wichtiges oder ein Notfall. Mhm. Dann natürlich klopft man schon an und sagt, entschuldigt, ich weiß, ihr habt es besprechen, aber es ist mir jetzt dies und das passiert.
1: Mhm.
3: Dann nach dem Frühstück, ja, also habe ich dann, wie ich noch in der Stammwiege gewohnt habe, war ich in meinem Zimmer, habe Musik gehört oder irgendwas aufgenommen oder war da nicht zwischen im WG-Raucherkammerl?
1: Es gibt ein WG-Raucherkammerl?
3: Gab's, das gibt's nicht mehr.
1: Okay.
3: Das ist nämlich jetzt das Betreuerbüro schon seit Jahren.
1: Mhm.
3: Aber als es noch das Raucherkammerl gab, das war wir Zeit des Wohnzimmers. Die Stereoanlage stand drin, der Fernseher, dann auch eine Zeit lang der Klienten-PC. Also der Klienten-PC ist einfach ein PC, der halt für uns Klienten zur Verfügung gestellt wurde.
1: Mhm.
3: Den Klienten-PC gibt es auch im Pommeshof weiterhin, nur ist das in einem extra Kammerl.
1: Mhm.
3: Ja, also das Wochenende, das bestand dann bei mir eher daraus, ja, einfach ein gemütlicher Tag oder Besuch, also dass ich wen besucht habe oder zur Familie gefahren bin oder dass mich wer besucht hat.
1: Mhm. Da hat man ja Zeit, hat man keinen Stress.
3: Nein.
1: Mhm. Und da sind dann auch die Betreuer im Untertags da?
3: Genau.
1: Sind da dann auch mehr da? Oder?
3: Ja, das ist halt auch unterschiedlich. Also ich habe schon beides erlebt. Mal waren es 6 Betreuer pro Tag, also mehrere Tagdienste, ein Nachtdienst. Oder dann wieder halt ziemlich, nicht so gut besetzt. 2 Betreuer.
1: Mhm. Wo es halt dann wirklich nur darum geht, dass jemand da ist und dass es halt ein Essen gibt.
3: Ja, ja.
1: Und mit 6 Betreuer kann man halt dann auch wirklich was spülen, spazieren gehen, vielleicht einen Ausflug machen.
3: Ja, genau.
1: Irgendwo hinfahren. Ja, das ist halt oft recht unterschiedlich.
2: Aber wobei Urlaub, gibt so bei euch so Urlaubsaktionen?
3: Urlaubsaktion, ja, ja. Einmal im Jahr, zumeist im Sommer, aber auch schon im Herbst.
1: Okay. Über die Urlaubsaktion hätte ich gesagt, können wir noch im nächsten Lied quatschen.
3: Okay.
1: Bevor wir in das Thema eintauchen. Gönnen wir uns eine kurze Musikpause. Und weil der Gerd vorher sich ausgesucht hat, Jump in my car, habe ich mir gedacht, brauchen wir ein Fahrradlied auch noch. Und zwar von Dotter Gerd das Lied Rennrad.
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0: Das war Dotta Kehr mit dem Lied Rennrad. Gefällt mir recht gut. Hoffentlich euch auch, liebe Hörer und Hörerinnen. Wenn nicht und ihr euch denkt, boah, hey, ich hätte gerne mal, dass die meine Musik spielen, mein Lieblingslied, dann schickt uns eine Nachricht unter wissensteam.wordpress.com. Gebt einfach im Internet ein Radio Wissensteam. Da findet ihr unser Kontaktformular, unsere Telefonnummer. Können euch auch andere Leute helfen, wenn es euch das selber schwer tut? Fragt eure Betreuer, Betreuerinnen, Familie, Eltern, Freunde, Lehrerinnen, wen auch immer, die sollen euch helfen. Und schickt uns gerne Sprachnachrichten, Textnachrichten, Wünsche, was euch interessiert. Wir freuen uns drauf und spielen gerne eure Musik. Wir haben vorher gesagt, wir wollen ganz kurz über Urlaubsaktionen reden. Nico hat das interessiert. Mhm. Wir haben auch in der letzten Sendung, glaube ich, kurz schon darüber gesprochen. Der Gerd ist nicht der große Fan davon.
1: Nein, ich bin kein großer Fan davon.
0: Warum?
1: Naja, das Ein- und Auspacken mag ich nicht so gern.
0: Das Ein- und Auspacken? Das ist das Problem.
2: Gerd, aber die darf ich eine große Frage. Müsstest du mit der Urlaub so mit oder du auch, wie gesagt, nein, ich komme nicht mit?
1: Ja, das ist die freie Entscheidung. Ich sag das einfach und dann sagen sie einfach, ja, dann bleibst du halt da.
0: Ja, also man, es ist ein Angebot, eine Urlaubsaktion, aber kein Muss. Okay. Gerd, ich hatte eher das Gefühl, dass das mit der Gruppe unterwegs sein, dass das nicht so deins ist. Und
1: ja, genau.
0: Nicht unbedingt das Ein- und Auspacken.
2: Magst du nicht so viel Leute in deinem WG?
1: Nein.
0: Okay. Edi, Urlaubsaktion bei euch. Gibt es sowas? Warst du da mit?
3: Ich war vor Jahren eigentlich regelmäßig mit. Und meine erste Urlaubsaktion, also die erste für mich, weil die WG Thomashof gibt es ja schon seit nächstes Jahr, wenn es genau 30 Jahre im November. Aber meine erste Urlaubsaktion war 2000, vor 26 Jahren, in Oberösterreich in Ulrichsberg.
0: Für mich war ja mal Pfadfinderlager als Kind.
3: Ah, okay. Für mich immer sehr spannend, wie diese Urlaubsaktion abläuft. Also zuerst haben wir mal darüber gesprochen, ob der Wunsch von uns Klientinnen und Klienten da ist, wieder gemeinsam mit der WG Urlaub zu machen. Die meisten haben gesagt, ja. Ich war damals noch ziemlich neu in der WG Thomas und dann habe ich einfach sozusagen mit Ja sagen müssen, denn es war damals schon, so meines Wissens, mit der WG schon, also Urlaubsaktionstechnisch schon dabei sein hat. Ja, das Wort müssen ist sollen. Wenn nicht, dann hat man schauen müssen, dass man diese eine Woche in einer anderen WG weilt oder bei der Familie. Jetzt ist es aber schon so, dass es kein Muss ist. Es ist, wie du schon gesagt hast, ein Angebot. Aber vor 26 Jahren war es halt schon noch so, dass die
0: WG dann wirklich zu ist.
3: Genau, zu ist, ja.
0: Weil das Problem halt auch ist, dass man dann eine Betreuung im Urlaub bereitstellen muss, aber für die zu Hause bleiben, braucht es ja auch jemanden, der Nachtdienst macht. Das heißt, man braucht dann sehr viele Betreuer und Betreuerinnen. Ja. Ja. Und heutzutage sagt man, nein, man kann das jetzt also nicht mehr vorschreiben. Ja. Aber für die wollen muss man halt schauen, dass die auch wirklich auf Urlaub fahren können.
3: Ja, ja.
0: Das ist wichtig.
3: Und dann natürlich auch die was natürlich vor so einer Urlaubsaktion bei uns recht gern abgekürzt UA, also Urlaubsaktion, auch besprochen wird, die Zimmerwünsche, mit denen man sich das Zimmer nehmen will. Also meistens sind es zwei Bettzimmer oder drei Bettzimmer. Mhm. Ich habe da einige Mitbewohnerinnen und Bewohner, denen das wichtig ist, ein Einzelzimmer. Mhm. Bei mir war es zumeist zwei Bettzimmer oder zu dritt. Die erste UA, die ich da miterlebt habe, Ulrichsberg, da waren wir zu dritt in einem Zimmer. Und Jahre drauf habe ich dann schon auch UAs erlebt, habe ich das Zimmer dann zum Beispiel mit meinem Kumpel, mit Thomas genommen. Und die letzte Urlaubsaktion, die war wirklich super, die ich mitgemacht habe, die ist schon wieder 9 Jahre aus, in Spanien.
0: In Spanien, okay.
3: Zu ihm geflogen. Mhm. Und da wäre es so gewesen, also da, da hat es zuerst geheißen, der Thomas fliegt mit, also er überlegt. Mhm. Dann hat es kurze Zeit, also für kurze Zeit geheißen, er fliegt mit, dann ist aber doch nicht mitgeflogen und dann habe ich das Zimmer mit einem anderen Bewohner gehabt, mit dem Helmut. Mhm. Das war auch okay, aber der Spanienurlaub war wirklich super.
0: Was habt ihr gemacht? Wie viele Leute wart ihr da?
3: Da waren wir 5 Klienten, glaube ich, und 2 Betreuerinnen.
0: Ah, okay.
3: Ja, ja, da haben wir zum Beispiel waren wir auch einmal Eis essen oder
0: also ihr wart am Meer wahrscheinlich.
3: Auch, ja.
0: Cool. Ja, ist dann doch Aufwand mit einer Gruppe, mit Betreuerinnen und so fortfliegen. Da muss man viel, viel mehr denken gleich, als wenn man in Österreich bleibt und mit dem Zug fährt oder mit dem Bus oder so.
2: Bei so eine BO in Werkstatt der Rudi, die war eine bestimmte Hellerei mal.
0: Genau, es gibt einen Klienten bei uns im Haus, der war sogar schon in Amerika unterwegs. Aber das kostet halt dann wirklich viel, viel Geld und das muss man sich auch leisten können. Edi, warum gibt es jetzt keine Urlaubsaktion mehr oder fährst du nicht mehr mit?
3: Ja, was denn die, ich habe dann irgendwie nicht mehr so die Lust gehabt und auch meine WG-Kollegen nicht mehr so. Und heuer wird es wieder eine Urlaubsaktion geben.
0: Mhm. Wo geht's?
3: Im Herbst, ja. Das wird so sein, dass wir in Österreich bleiben und wir machen so eine Wien-Woche. Also wir bleiben in der WG, aber machen halt jeden Tag, wie zum Beispiel mal Prater oder Tierpark.
0: Mhm.
3: Aber es wird eine Wien-Woche.
0: Also Ausflüge von der WG.
3: Genau,
0: aus.
3: Ja.
0: Ja, das ist so ein halber Urlaub. Also wo man natürlich coole Sachen macht.
3: Ja.
0: Alle gehen einmal nicht in die Arbeit. Man kann einmal ausschlafen, aber natürlich fährt man jetzt nicht ins Hotel irgendwo anders, woanders hin. Man schläft schon im eigenen Bett. Ist natürlich, was ist da der große Vorteil? Es ist viel, viel, viel günstiger, als wenn man halt irgendwo ins Hotel fährt.
3: Man muss das zusammenpacken, also keine Koffer packen.
0: Genau, und es ist viel, viel, viel billiger.
3: Ja.
0: Gerd, wäre das was für dich?
1: Ja, das haben wir heuer gemacht, werden wir machen.
3: Auch?
0: Ja.
1: Ja.
0: Okay.
2: Ich weiß genau, die Gerd.
0: Da bist du dann auch mal bei einem Ausflug dabei, oder?
2: Ich weiß genau, die Gerd war innerhalb in Österreich überall war mit solchen WG. Hat die Gerd mal erzählt.
0: Überall war ja?
2: Fast überall mit solchen.
0: Fast überall am Attersee, weißt du schon.
1: Am Attersee in Graz.
0: Mhm. Na bitte, kommst du ja mal dumm. Okay, wir spielen Musik. Edi, was hast du noch ausgesucht?
3: Ich habe noch was ausgesucht, und zwar Musik von einer italienischen Band, Otto Otto 3, also 883 geschrieben, aus dem Jahre 93, Sommer 93, der Titel Sei un Mito.
0: Und nach diesem Lied kommt dann Ich hätte da mal eine Frage, unsere Interviewreihe, wo man auch andere Leute zum Thema WG befragt haben.

0: hörte da mal eine Frage.
1: Hallo Christine, wir möchten zur Bewohnerbesprechung dir ein paar Fragen stellen. Wie läuft es bei dir ab?
2: Bei uns gibt es in der WG, immer wenn die Team gehabt haben, eine Woche später dann so Plenum. Und da reden dann halt zum Beispiel über Urlaubsaktion oder ja, oder wer am Samstag einkaufen geht und solche Sachen.
1: Und ist das schön? Also
2: Ja.
1: Wo geht's denn diesmal hin auf Urlaubsaktion?
2: Salzburg.
1: Wow, so weit weg. Wow, super. Und wo in Salzburg genau?
2: Irgendwo vom Bauernhof. Irgendwo vom Bauernhof oder so.
3: Das mit dem Plenum, wie läuft das genau ab? Gibt es da dann Informationen oder kann man da eigene Themen einbringen als Bewohner, als Bewohnerin?
2: Na, es gibt von den Betreuer immer so Informationen, was gerade im Team besprochen worden ist. Ja.
3: Also in der Teambesprechung von den Betreuern?
2: Ja. Genau.
3: Und was ist in der WG, wenn man irgendwelche Probleme hat, die man vielleicht jetzt mit den Betreuern oder Betreuerinnen nicht so besprechen kann? Gibt es da sowas wie die Klientinnenvertretung bei uns hier in der Werkstatt?
2: Wir haben zwei Bewohnersprecher, den Christian Mercado und den Philipp Salomon, also ja. Und die haben auch einmal im Monat bei der Andrea Dostal halt eine Besprechung mit, was in der WG Neues gibt, ob es in der WG Probleme gibt.
3: Wer ist die Andrea?
2: Die Wohnverbundsleiterin, Stellvertreterin von der Tanja Sorgner. Also.
3: Ah, okay, die ist für die WG zuständig.
2: Ja, genau. Ja.
1: Danke vielmals.
2: Bitte, gerne.
1: In welcher WG wohnst du?
4: Muldergasse.
1: Ist es dort schön?
4: Ja.
1: Wie schaut es aus mit Ausflügen?
4: Ja, ich gehe gern spazieren und so. Und Rollerskaten fahren.
1: Wow, Rollerskaten fahren. Super. Und wie wär's mit Urlaubsaktionen und so?
4: Keine Ahnung, das weiß ich nicht.
1: Keine Ahnung, okay. Steht diesmal wieder eine an, oder?
4: Vielleicht.
1: Vielleicht. Essen, was kochst du gerne?
4: Spaghetti und Eierspeis.
1: Spaghetti und Eierspeis?
4: Ja.
1: Kochst du auch in deiner WG auch mit?
4: Nein, ich habe eine eigene Wohnung.
1: Ja, so wie ich, gell?
4: Ja.
1: Ja, doch. Ja. Ja, tust du gern einkaufen gehen?
4: Ja.
1: Was kaufst du diesmal alles?
4: Verschiedene Sachen.
1: Und Ausflüge so?
4: Ausflüge.
1: Ja, mit deiner WG?
4: Brater,
1: Wurstelbrater. Okay, danke.
4: Bitte. Danke.
1: Gut. Hallo Matthias, herzlich willkommen. Wir machen heute eine Umfrage zur WG, zweiter Teil. In welcher WG wohnst du?
5: WG Leberberg 2 in Elfenbezirk.
3: Wie viele Leute wohnen dort?
5: Dort wohnen jetzt 12. Dort wohnen jetzt 12 Klienten.
1: Wie ist die aufgebaut, die WG?
5: Die WG ist so aufgebaut, dass man unten haben vier Zimmer haben wir unten in der WG. Vier Zimmer hat man unten und drei Trainingswohnungen hat man dann außerhalb des WGs. Und ja, die WG ist so aufgebaut, dass da unten dann Leute wohnen können mit Betreuung und Unterstützung bekommen.
1: Kann man mitbestimmen?
5: Ja, da kann man schon mitbestimmen, ob wir jetzt einen Ausflug machen oder sogar schwimmen gehen oder Einzelaktionen haben. Da kann man schon mitbestimmen. Im Team kann man dann da mitbestimmen mit den Betreuern oder mit der Leitung. Das hängt aber davon ab, wie viel Betreuer wir haben. Wenn wir zu wenige haben, geht das nicht. Aber sonst, und es hängt dann ab vom Geld, ob wir Geld benötigen oder nicht. Wie viel Geld wir dann noch zur Verfügung haben.
1: Du bist ja Mitbewohnerbesprecher, oder?
5: Ja, ich bin Mitbewohnerbesprecher und ich höre mir dann die Themen an von den Leuten, die was sie sich gern wünschen, wo es hingehen soll, ob wir schwimmen gehen sollen, ob wir zum Beispiel in den Tiergarten Schönbrunn gehen sollen oder woanders hin. Wir waren letztes Mal im Kino, im Gasometer, und haben sich dort einen Film angeschaut. Und der war recht spannend.
3: Und da hast du Ideen und gehst herum und fragst, oder habt ihr da Besprechungen, Termine, Bewohnerinnenparlament, heißt es, manche WGs, gibt es bei euch sowas auch?
5: Ja, es gibt so eine Bewohnerbesprechung und ich gehe dann herum und habe dann so einen Zettel, kriege den aber ausgedruckt, wo wir hingehen, und die Klientinnen und Klienten tun sich dann da eintragen und dann sehe ich, wie viel da jetzt mitgehen. Und dann gebe ich das den Betreuern und eins kommt dann zur Leitung und die tragt das dann in den Dienstplan ein. Und je nachdem, wie viele Betreuer wir zur Verfügung haben. Wenn wir nur einen Betreuer haben, so wie am Wochenende, so wie am Samstag und am Sonntag, geht das nicht. Das ist jetzt schon leider oft passiert.
3: Also das ist nicht so super, oder?
5: Nicht so super, wenn wir nur ein Betreuer zur Verfügung haben, so wie immer am Samstag, und am Sonntag sind nur zwei Betreuer da, das geht nicht, und dann kann man nur eine Runde spazieren gehen und dann kann man fast nichts machen. Wir haben schon gesagt, wir wollen schwimmen gehen, geht aber nicht, und dann haben wir gesagt, wir wollen eine Einzelaktion. Manchmal funktioniert es, manchmal funktioniert es nicht. Also das ist schon relativ sehr schade und das ist leider bei uns schon immer so.
1: Was machst du an der WG und was nicht?
5: In der WG mache ich einen Kochtag, das ist jeden Sonntag, jeden zweiten Sonntag. Da entscheide ich dann, was ich koche und mit wem ich was koche. So wie letztes Mal habe ich Fleischhammeln gemacht und da gehe ich dann mit einem Speiseplan durch und dann sehe ich, wie viel wir haben, wie viel Portionen wir anrichten müssen oder wie viel wir kochen müssen. Und dann sehe ich das dann am Speiseplan. Der wird ausgedruckt und der Betreuer zählt das dann zusammen, wie viele Klienten wir sind. Aber am Wochenende sind nicht alle da. Darum ist das relativ schwer, das immer alles zu kochen.
3: Und wer kocht sonst so?
5: Unter der Woche kocht ein Betreuer bei uns, je nachdem wer da ist. Unter der Woche haben wir leider keinen Selbstkochtag. Das geht nur am Wochenende, dass wir da mitkochen. Unter der Woche geht das nicht. Und ja.
3: Was sind Dinge, die du magst an deiner WG oder was speziell ist?
5: Speziell ist jetzt, dass wir so eine Musik, so ein Musikprogramm haben, so wie am Sonntag, da freue ich mich schon drauf und dann warte ich einmal, wer da kommt. Wenn das gut läuft, dann haben wir das jeden zweiten Sonntag. Schauen wir mal, wer jetzt am Sonntag genau kommt. Das wurde eigentlich schon letzten Sonntag angegeben, aber dann ist doch keiner gekommen. Schauen wir mal, ob das jetzt am Sonntag stattfindet.
6: Thema Musik. Habt ihr eine Musik, wo es für unsere Radiosender, Matthias?
5: Die Andrea Berg höre ich gerne.
6: Gut, danke, Matthias.
1: Danke sehr, Matthias.
5: Bitte, gerne.

0: Ja. Das war der Berg.
1: Ja, wir sind über dem Berg quasi. Über den Berg dieser Sendung auch heute. Edi, es gäbe noch 1000 Geschichten zum Erzählen.
2: Ja, schon.
1: Ja.
2: Aber die Zeit.
1: Die Zeit.
0: Ja, ich bin raus.
2: Vielleicht wir ein drittes Teil kommen. Vielleicht.
1: Wir werden einfach, oder du wirst einmal Edis Musikgeschichten, es gibt ja den Radio-Wissensteam-Ableger Edis Musikgeschichten alle zwei Wochen am Campus und City Radio St. Pölten. Eine Sendung, wo nur der Edi erzählt und seine Musik präsentiert, eine halbe Stunde lang. Vielleicht machst du ja da einmal eine Ausgabe zum Thema Lustiges, Interessantes, Kurioses aus der WG.
2: Mhm.
1: Mhm. Ja. Kannst du ja mal überlegen.
2: Ja.
1: Ich würde es auf jeden Fall gerne hören. Mir würde das gefallen. Und ja, wenn es euch gefällt, meldet euch. Wenn es Musikwünsche habt, meldet euch. Und wir sind in zwei Wochen wieder da mit wieder einem anderen Thema. Lasst euch überraschen. Bis dahin sagen wir
0: Tschüss. Ja, was für Gott und auf Wiedersehen.
1: Baba G.
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0: Ein turbulenter Kinomonat geht zu Ende, der April in seinen letzten Zügen und es kommt der Mega-Blockbuster Nummer 2 im April. Mehr dazu eigentlich später in unserer Sendung. Damit willkommen zur Sendung Movie Time in der Kalenderwoche 18 im Jahre 2026. Eröffnet wurde diese aus dem Musik aus dem Film Daddy's Cadillac, Billy Ocean, Get Out of My Dreams. Und wir starten gleich voll hinein in die heutige Sendung mit einem österreichischen Spielfilm, genau gesagt mit einer österreichischen Dokumentation von Georg Ria. Und diesem Regisseur könnten wir speziell befragen. Herzlich willkommen in der Sendung Movie Time, Georg Ria.
1: Einen schönen guten Tag.
0: Sie sind schon lange in der Filmbranche tätig, unter anderem wurden Sie bekannt für die zahlreichen Universum-Beiträge im ORF. Wie kam es eigentlich dazu, dass Sie Filmemacher, speziell Doc-Filmer, werden wollten?
1: Seit frühester Jugend war ich ein Filmfreak und Fernsehen war zu der damaligen Zeit in meiner Jugend noch kein großartiges Thema und ich bin einfach gern ins Kino gegangen. Für mich ist dieses Wegschweben oder Wegwandern in andere Welten und hineinzutauchen und die unmittelbare Realität einmal hinter sich zu lassen faszinierend. Ich war eine relativ lange Zeit ausschließlich als Fotograf unterwegs und dann hat sich durch Zufall eigentlich ein schönes Projekt ergeben und es war schon ein Universumfilm und seitdem habe ich, glaube ich, 13 Universumfilme gemacht. Für mich ist der Lebensraum des Menschen, eben unsere Welt, in der ganzen Bandbreite und der Faszination der Natur auf der einen Seite und das ambivalente Handeln des Menschen auf der anderen Seite immer faszinierend gewesen. Und durch Dokumentarfilme taucht man eigentlich sehr schön in andere Welten ein und diese Dinge dann über die Rampe zu bringen, um den Menschen das zeigen zu können, hat einen sehr großen Reiz für mich.
0: Der aktuelle Film über Österreich, eine höhere Sicht, startet morgen in den österreichischen Kinos. Wie entstand dieses Projekt?
1: In all meinen Produktionen habe ich großen Wert auf eine hohe optische Qualität gelegt, auf der einen Seite und auf der anderen Seite eben die höhere Sicht, die Flugaufnahme, der Blick von oben, um Zusammenhänge irgendwie herstellen zu können. Und das war Anfang der 10er Jahre, ich glaube 2010, 2011, da war der Gedanke mal ein gesamtes Werk nur aus der Luft aufnehmen zu können, um da wirklich konsequent das Wirken des Menschen, der Einfluss auf die Natur, die Zusammenhänge zeigen zu können.
0: Im fertigen Film sind sehr viele Einstellungen aus der Höhe zu sehen. Wie aufwendig gestalteten sich hierbei die Dreharbeiten? Man ist sich hier sicher auch sicht- und witterungsabhängig.
1: Flugaufnahmen sind aufwendiger auf der einen Seite und natürlich unmittelbar wetterabhängig auf der anderen Seite. Das erfordert große Flexibilität und ist klarerweise mit einem bedeutend höheren Aufwand verbunden als normale Kameraarbeit. In den letzten Jahren hat sich in diesem Bereich eine unglaubliche Entwicklung abgespielt. Es ist heute faszinierend, welche Leistungen mit wirklich kleinen Drohnen möglich sind, die man in klassischer Weise mit einem Helikopter nie realisieren könnte.
0: Das ÖFI schreibt, der Film sei ein nonverbales Kinoerlebnis, welches auch als universelle Parabel zu verstehen ist. Darf ich hierzu fragen, welches damit gemeint ist, beziehungsweise welches man bei den Kinobesuchern damit bewirken möchte, beziehungsweise wie diese Aussage verstanden werden darf?
1: Mein Film ist eine Hommage an Österreich, meine persönliche Sicht auf Österreich, nonverbal, wo wir nicht auf die einzelnen Orte direkt eingehen. Klarerweise zeigen wir sie her, aber es geht eher um die Zusammenhänge. Und das ist eben auch der Titel, die höhere Sicht, um Zusammenhänge, Überblicke im wahrsten Sinn des Wortes zu geben. Die Bilder funktionieren so, wozu willst du da noch einen Sprecher haben? Da kriegt man dann sozusagen direkt vorgekaut eigentlich eine Wertung, während nonverbal sich jeder sein eigenes Bild machen kann. Und das hat ja auch einen Reiz, so offene Punkte stehen lassen, auf dass da Interpretationen möglich sind.
0: Vielen Dank fürs Interview und viel Erfolg für den aktuellen Film, für die aktuelle Dokumentation über Österreich, eine höhere Sicht.
1: Ja, es war mir ein Vergnügen. Danke.
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0: Enid Blyton ist eine bekannte Kinderbuchautorin der letzten Jahrhunderts, besser gesagt. Die fünf Freunde stammen von ihr, oder Hani und Nani, wie auch der Wunderweltenbaum, ein Film, der übermorgen in den österreichischen Kinos zu sehen sein wird, unter anderem im Cinema Paradiso in St. Pölten. Und der Film ist der Auftakt, oder soll der Auftakt zu einer Filmreihe werden bei potenziellen Erfolg. Der Cast ist schon zumindest interessant. Andrew Garfield, Rebecca Ferguson und viele, viele mehr. Es handelt von Polly Thompson, die eine brillante Elektroingenieurin ist. Als sie ihren Job verliert, weil sie sich weigert, den neuen intelligenten Kühlschrank der Firma seinen Nutzer ausspionieren zu lassen, verlassen sie, ihr Ehemann Tim und ihre Kinder Fran, Joe und Beth ihre Londoner Wohnung und ziehen aufs Land, wo Tim aufgewachsen ist. Dort mieten sie eine baufällige Scheune und Tim will versuchen, dort Tomaten anzubauen, um seine eigene handgemachte Pasta-Sauce verkaufen zu können. Tim rät seinen Kindern, sich von dem verzauberten Wald fernzuhalten. Fran tut dies dennoch nicht und findet dort einen Baum, der sie in fantastische Länder teleportieren lässt. Sie und ihre Geschwister besuchen Länder voller Süßigkeiten, Geburtstagskuchen oder anderer Köstlichkeiten. Begleitet von einer exzentrischen Gruppe, wie zum Beispiel der Fee Silky, Moonface oder dem Saucen Pan Man. Der Film ist für alle Altersgruppen eigentlich geschaffen. Enid Blytons Adaption in filmischer Hinsicht ist es wert, ein Kinoticket zu lösen für alle, die gerne träumen möchten und in eine Fantasiewelt sich begeben möchten. Der Wunderweltenbaum aus dem Hause des Konstantin-Films.
1: Liebe Oma, wir sind aufs Land gezogen. Dad macht sich zum Affen und steckt die ganze Familie an.
2: Ich habe das Gefühl, als würde ihre Kindheit einfach davonfliegen.
3: Polly, wir brauchen das.
4: Denkt dran, geht nicht in den Wald da oben. Manche behaupten, er wäre verzaubert. Seltsame Wesen. Wabende Lichter. Das Übliche, ihr kennt das.
5: Klingt eigentlich gar nicht so üblich.
6: Wow, Mami!
7: Was ist das hier für ein Ort?
8: Der Wunderweltenbaum.
9: Es ist fantastisch.
10: Da am Ende dieser Leiter sind Länder, die kommen und gehen. Ich zeig's dir.
11: Du musst nur das Land verlassen, bevor es weiterzieht. Sonst bist du dort auf ewig gefangen, verstanden?
12: Das macht sie dauernd.
13: Ach, du wirst so viel Spaß haben.
14: Willkommen im Land der Leckereien.
15: Süßer Früchtepunsch gewünscht?
16: Wer könnte da nein sein? Oh, ja, der haut ganz schön rein.
17: Das Geburtstagsland.
18: Da kann nichts Schlimmes passieren.
19: Nur wenn sich jemand was Dummes gewünscht hat.
20: Ich wünschte, ich hätte die Stimme von jemand anderem.
16: Ob es wohl geklappt hat?
20: Perfekt. Er ist verzaubert und wunderbar, genau wie du gesagt hast.
21: Dad und ich hatten das Gefühl, eine Umgebung wie hier würde uns einander wieder näher bringen.
22: Oma?
23: Ich hol sie wieder in die Stadt zurück, und wenn es das Letzte ist, was ich tue.
24: Tut mir leid, Leute. Packt eure Sachen.
25: Ihr wollt die Lande überqueren. Was wiederum zur Folge hätte, dass euer Haus und Hof gerettet würden vor eurer bösen Großmutter. Wir wissen all das bereits.
26: Das alles wisst ihr nur, weil wir es euch gerade erzählt haben.
25: Schon gut, kein Grund, gleich weg zu werden.
27: Ich habe so ein Gefühl...
28: Schnallt euch lieber an.
27: Dass es vielleicht irgendwie aufregend werden könnte.
28: Wirst du gleich sehen.
29: Du, wie heißt du?
30: Ich weiß es nicht.
29: Willst du mich aufziehen?
28: Nie im Leben werde ich da runterrutschen.
31: Du musst zugeben, ziemlich sensationell.

0: Seit 85 Jahren treiben die beiden Katz und Maus ihr Unwesen im Kino und im TV. Mehrere Kinofilme, zuletzt 2021 eine Real-Comic-Verfilmung. Tom und Jerry, die eher in der Corona-Pandemie untergegangen ist in den Kinosälen aufgrund der ganzen Beschränkungen. Jetzt kommen sie völlig animiert in einem neuen Abenteuer wieder. Tom und Jerry, der verlorene Kompass aus dem Hause der Warner Brothers. Und Tom und Jerry sind wie eh und je. Sie sind Feinde, aber wenn es sein muss, halten sie zusammen. Ein Film, der eigentlich nichts mehr bringt als die alten Charaktere neu aufgelegt. Und das sollte eigentlich ausreichen, um die heutige Generation zum Lachen zu bringen. Dieser Film ist gleich in mehreren Kinos zu sehen, unter anderem im Stadtkinocenter La an der Thaya, Babylon Kino Horn, Stadtkino Horn und auf der Filmbühne in Waidhofen. Und dazu jetzt noch die passenden Links: kino-la.at, babylon-kino.at, kino-horn.at und filmbühne.at.
1: Kommen wir zum Kronjuwel unserer Ausstellung, dem Astralkompass, welchem unendliche Macht zugeschrieben wird. Und wie man den Kompass aktivieren kann, bleibt bis heute ein großes Rätsel.
2: Der Kompass muss hier sein.
3: Uns der Himmel wirklich einen Kater geschickt?
4: Der kam direkt aus dem Himmel mit dem Kompass.
5: Er ist ein Werkzeug des Himmels mit großer Macht. Wenn er in die falschen Hände fällt, dann schweben wir alle in Gefahr.

0: Heute in der Movie Time Sonja Ballatz. Sie hat eine Filmproduktionsfirma in Hollabrunn. Herzlich willkommen in der Movie Time, Sonja.
1: Vielen Dank, dass ich da sein darf.
0: Sonja, erzähl ein bisschen, wie heißt deine Firma, was macht ihr?
1: Wir sind die Arbeitsgemeinschaft Reportage, wir sind ein Mediendienstleister. Uns können die Leute buchen, wenn sie Content benötigen, und zwar Content in Form von Bewegtbild, also Videos. Wir gestalten aber auch Printreportagen, Social-Media-Beiträge und eben auch zum Beispiel auch Social-Media-Beiträge in Videoform, also Shorts, Kurzfilme und dergleichen oder Messevideos zum Beispiel.
0: Du hast ja zuvor gesagt, Contents wird beauftragt. Das heißt, Einzelpersonen oder auch Unternehmen melden sich bei dir, bei deinem Unternehmen und sagen, wir hätten sehr gern ein TikTok-Video für diesen und jenen Event. Also vor ein paar Jahren hat es ein paar Leute gegeben, die haben sich ein Kiwi Eiswasser drüber gehauen. Auch für sowas wird sie dann zuständig womöglich?
1: Das wäre in dem Fall eine Kombination aus mehreren Dingen. Also wir machen, also sagen wir so, unser Spezialgebiet ist die Referenzkundenreportage. Vereinfacht gesagt ist eine Maschinenbaufirma hat einen sehr, sehr, sehr, sehr zufriedenen Kunden, und dort fahren wir dann hin und diesen Kunden stellen wir kurz vor, und dann erzählt uns der Kunde, wie gut es ihm geht, jetzt seit er diese Maschine benutzt, dass eben der Blutdruck runter ist und der Stresslevel ist unten und der Umsatz steigert sich, und genau das erzählt uns eben dann der Referenzkunde, und das fassen wir dann unserem Auftraggeber zusammen, und er hat dann im Prinzip eine fertige Referenzkundenreportage, die er dann auf YouTube oder auf Messen zeigen kann.
0: Wie viel Aufwand ist es denn, sowas zu bearbeiten, vom Beginn vom Auftrag bis zum fertigen Produkt?
1: Wenn ich das jetzt in Tagen zählen soll, wird es wahrscheinlich ein Aufwand sein von circa drei Tagen bis einer Woche, je nachdem, wie viel Umsatz Umfang das Projekt hat. Es ist ja so, dass eben viele Leute eben nur die Dreharbeiten selbst eben sehen. Das ist das, was ich eben quasi auch, was die Kunden auch sehen, was eben gemacht wird. Was aber dann danach eben am Schnitttisch und an kreativer Arbeit dahinter passiert, das wird oft übersehen. Also das betrifft oft schon 2/3 von dem gesamten Projekt, ist eigentlich das, was eben nach dem Dreh passiert.
0: Erzähl ein bisschen über dieses sogenannte Sound Editing und Picture Editing.
1: Im Prinzip ist es ein kreativer Prozess. Beginnt natürlich mit der Materialsichtung, dass man einfach auch eben schaut, was für Szenen sind da am besten oder wie kann ich eben den Prozess, den ich abbilden möchte, eben auch am besten im Video darstellen. Und genau das wird dann eben auch zusammengefasst. Dann wird eben dementsprechend dann auch eine Musik dazu gewählt. Welche Musik wähle ich, damit ich eben auch den Inhalt am besten vermitteln kann. Also das ist eben sehr, sehr viel kreativer Prozess, der eben auch im Nachgang passiert.
0: Und melden sich da viele Unternehmen aus dem Bezirk Hollabrunn beziehungsweise Weinviertel, Waldviertel oder sogar weiter weg?
1: Wir sind an und für sich in der gesamten Dachregion unterwegs. Also das heißt, wir sind Österreich, Deutschland, Schweiz ist unser Haupteinzugsgebiet, und wir fahren auch hinter die Berge zu den 7 Zwerge, um dort eine Reportage zu drehen.
0: Jetzt hätte ich schon geglaubt, hinter den 7 Bergen, um mit Otto Walkes und Co. den 3. Teil zu machen.
1: Genau, so ist es. Würden wir gerne auch machen. Aber wir sind natürlich selbstverständlich auch gerne regional unterwegs. Einer Teil ist eben die Industriereportage an sich. Also da sind wir wirklich in Firmengeländen, in Industriegebäuden unterwegs. Also wir wissen, wie wir uns im industriellen Umfeld verhalten, dass wir nicht in Lichtschranken laufen und dergleichen. Und auf der anderen Seite haben wir natürlich auch regionale Projekte, wo wir auch aktuelle Dinge einfach für Kunden filmen. Also sei es eine Eröffnung, eine Veranstaltung, die wir eben mitbegleiten und dergleichen.
0: Wenn du sagst Eröffnung, Veranstaltung, kannst du uns ein Beispiel aus der Region Hollabrunn zum Beispiel nennen, was ihr gemacht habt?
1: Also Also aus der Region Hollabrunn kann ich jetzt im Prinzip nur verweisen auf die Feuerwehr Hollabrunn, wo wir einige Filme drehen durften und bei einigen Übungen dabei sein durften. Die findet man auch auf Insta, die Filme, wenn man sich das anschauen möchte. Das ist jetzt da konkret für Hollabrunn selbst. Für andere Projekte durften wir zum Beispiel einmal eine 100-Jahr-Feier von einem Kesselhersteller begleiten, beziehungsweise auch eine Jubiläumsfeier bei einer IT-Firma begleiten. Das war allerdings in Deutschland.
0: Wo können Kunden oder künftige Kunden und Innen dich finden? Habt ihr eine Homepage?
1: Selbstverständlich, wir haben eine Homepage, die ist www.argereportage.net. Da sieht man, lernt man uns auch ein bisschen kennen. Da haben wir ganz kurz zusammengefasst, was wir machen. Und wir haben auch einen YouTube-Kanal, wo man sich anschauen kann, was wir so den lieben langen Tag machen.
0: Zuletzt noch eine abschließende Frage ganz anderer Natur. Im Vorgespräch hast du kurz erwähnt, dass du Serienfan bist ungefähr oder so, ja, Filme gern schaust. Welche Art von Filmen oder Serien guckst du denn gern?
1: Das ist ganz unterschiedlich, muss ich ehrlich gestehen. Also ich habe jetzt da kein Genre, das ich jetzt da ganz stark bevorzuge. Was bei den vielen Dingen, die ich schaue, vordergrund hat, ich habe gerne Kriminalgeschichten. Also Kriminalgeschichten mag ich recht gerne, eben sowohl als Film als auch als Serie.
0: Dann noch viel Erfolg für dein Unternehmen und alles Gute für die Zukunft. Und danke fürs Interview.
1: Vielen Dank, danke für die Einladung.

0: Habe ich gerade eine Halluzination?
1: Hi, Emily.
2: Kennen Sie sie etwa auch?
0: Wir waren gleichzeitig bei Runway, Miranda.
2: Wirklich? Wo war ich da?

0: Möchtest du anfangen?
1: Ich bin die neue Feature-Redakteurin bei Runway.
0: Nein, bist du nicht.
2: Ja, wir sind alle ganz entzückt.
1: Du hast dich irgendwie verändert. Wirklich, du bist viel selbstbewusster. Aber die Augenbrauen sind noch die gleichen.
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0: Vor 35 Jahren gewann dieser Film die 5 wichtigsten Preise bei der Oscarverleihung 1991. Und das ist unser Retro-Movie der Woche. Nämlich vor genau 35 Jahren startete dieser Film in den österreichischen Kinos. Jodie Foster und Anthony Hopkins in den Hauptrollen, in einer Nebenrolle Scott Glenn, Das Schweigen der Lämmer, einer der Top-Filme des Jahres 1991. Bevor wir uns mit einem Ausschnitt aus dem Film verabschieden und danach noch einen kleinen musikalischen Teil davon hören, sage ich danke fürs Zuhören, wünsche Ihnen eine schöne Zeit and keep reaching for the stars.
1: Nein, ich kam aus freien Stücken.
2: Man wird noch sagen, wir seien verliebt. Eine Milzbrandinsel. Mich mal eben dorthin schicken zu wollen, ist ein hübscher Schachzug. Ihrer?
1: Ja.
2: Ja, das war gut. Pech aber mit der armen Catherine, wirklich. Tick-tack, tick-tack, tick-tack, tick-tack.
1: Ihre Anagramme klären sich, Doktor. Ned Fiesjuls? Eisensulfid, auch bekannt als Katzengold.
2: Oh, Clarice, Ihr Problem ist, dass Sie aus Ihrem Leben nicht mehr Spaß herausholen.
1: In Baltimore haben Sie mich mit der Wahrheit konfrontiert. Machen Sie da weiter, Sir.
2: Ich habe die Ermittlungsakte gelesen. Sie auch? Was Sie brauchen, um ihn zu finden, steht alles dort auf diesen Seiten.
1: Dann sagen Sie mir wie.
2: Oberste Prinzipien, Clarice. Simplifikation. Lesen Sie bei Marc Aurel nach. Bei jedem einzelnen Ding die Frage, was ist es in sich selbst? Was ist seine Natur? Was tut er, dieser Mann, den Sie suchen?
1: Er tötet Frauen.
2: Nein, das ist nebensächlich. Was ist das Vordringliche bei all seinem Tun? Die Frage ist, welche Bedürfnisse er durch Töten befriedigt.
1: Abreaktion der Wut. Versuch gesellschaftlicher Anerkennung. Und Überwindung sexueller Frustration.
2: Nein, er begehrt. Das ist seine Natur. Und wie beginnen wir zu begehren, Clarice? Suchen wir uns Dinge zum Begehren aus? Strengen Sie sich mit allen Kräften an, jetzt eine Antwort darauf zu finden.
1: Nein,

0: Episode der Elevator Talks.
1: Einen wunderschönen guten Abend, Nachmittag, hier bei Radio Orange. Für jeden, der das, was er nehmen will, ob Nachmittag oder Abend um 19 Uhr, darf jeder selber entscheiden. Wir haben wieder eine wundervolle Sendung vor uns, nämlich mit einer wundervollen Gästin, die den Namen MMM trägt. Ich mach's noch ein bisschen spannend. Nein. Marie Meyer-Magdel hatte einen wundervollen Job. Und einen sehr guten sogar. Sie hatte eine gut dotierte Führungsrolle mit Verantwortung und Herausforderung und mit einer steilen Lernkurve in einem extrem stabilen Umfeld, in einer sehr stabilen Branche. Aber sie hatte eines nicht, und zwar die Erfüllung im Job. Ja, und das hat sie dann gleich zu ihrer Berufung gemacht. Marie Meyer-Magdel strahlt, wenn sie an ihre Arbeit denkt und will, dass wir

0: ihr das Gleiche tun. Und sie ist Betriebswirtin, Coach und LSB. Und sie begleitet Einzelpersonen von der Visionsfindung über die Zielsetzung bis hin zum Daily Doing. Egal, ob jemand angestellt ist oder sein eigenes Business gründet oder schon selbstständig ist. Jeder, jede hat laut Marie ein Arbeitsleben voller Freude verdient. Aber Marie ist aus eigener Aussage auch ein stilles Wasser und immer für Überraschungen gut. So schreibt sie zum Beispiel aktuell in ihrem ersten Buch und hat vor kurzem ihren ersten eigenen Podcast gegründet. Sie ist Mutter von zwei kleinen Töchtern, verheiratet und wohnt in Wien. Herzlich willkommen, Marie!
1: Herzlich willkommen, Marie! So ein schönes Intro. Die Pamela hat das jetzt diesmal ganz anders aufgebaut als sonst immer. Sehr schön. Das Fulfillment at Work hat die Pamela offensichtlich sehr inspiriert. Und uns natürlich auch. Deswegen freuen wir uns auch, dass du bei uns bist. Und jetzt erzähl mal, wie wird man denn Fulfillment at Work und wie kam es denn dazu? Du bist ja jetzt nicht nur bei uns zum Podcast, sondern warst ja auch schon bei einigen Podcasts jetzt vor kurzem, eben auch aufgrund der Tatsache, dass du ein Buch schreibst und dass du als Persönlichkeit schon vor dem Buch schreiben, das ist wieder ein Hashtag Be Your Own Role Model, Appell an alle Frauen, wie wir uns leider Gottes viel zu wenig zutrauen und aber so viel Tolles in uns steckt und du lässt jetzt einmal alles raus. Und bei uns erzählst du das bitte ganz kurz. Ganz schnell einmal zu Beginn, wie wird man denn Marie Meyer-Machtl Fulfillment at Work und Autorin?
2: Herzlichen Dank mal für die Einladung. Wie wird man Marie Meyer-Machtl ist eine gute Frage. Viel geprägt durch zuerst leisten müssen, sich beweisen müssen, der Gesellschaft beweisen müssen, so hey, ich kann das, ich schaffe das, ich kann Finanzleiterin werden, wenn ich will. Und dann festzustellen, boah, eigentlich will ich das überhaupt nicht. Es ist schön, dass man es erreicht hat, aber irgendwie bin ich falsch abgebogen. Und da war ich, oder richtig festgestellt habe ich es durch eine Reise nach Äthiopien, wo ich als Lehrerin unterwegs war und dort gearbeitet habe und gemerkt habe, irgendwie läuft alles in meinem Leben gerade falsch. So. Und mit viel Geduld und vielen kleinen Schritten dann erst in die Veränderung gekommen bin. Also ich habe dann danach trotzdem die Finanzleitungsrolle angenommen und habe dann noch mitgemacht und ein tolles Arbeitsumfeld gehabt, aber für mich die Tätigkeit war überhaupt nicht erfüllend. Also wahrscheinlich mit vielen kleinen Schritten nicht ins Wasser springen, das ist nicht so mein Motto, sondern es reicht auch, wenn man den Zehen reinsteckt und dann immer wieder einen Schritt nach dem anderen macht. Also im Sinne von, die Reise beginnt mit dem ersten Schritt.
0: Also da möchte ich gleich einhaken, weil es ist sehr spannend. Es ist jetzt nicht so, dass ich deine Story nicht kenne, aber vielleicht war es mir jetzt noch nicht so bewusst. Wenn du nicht nach Äthiopien gegangen wärst, glaubst du, hätte sich dann diese Erkenntnis dennoch eingestellt, dass du das Gefühl hattest, ich habe zwar einen super Job, super Arbeitsumfeld, XYZ, also alle, die Checkliste setzt überall Hackerl, rein rational, aber emotional war es quasi nicht das Richtige für dich. Aber du hast jetzt diese Äthiopien-Reise mehr oder weniger als Triggerpoint erwähnt. Entweder was war der Trigger oder also was hat das ausgelöst oder hättest du den Trigger auch woanders bekommen? Lass uns da ein bisschen zurückgehen.
2: Ich wollte einen Triggerpunkt setzen.
0: Okay.
2: Also ich habe gemerkt, emotional bin ich nicht so involved. Ja? Also ich habe das Feedback in der Arbeit bekommen, was du willst Spaß an der Arbeit. Was ist mit dir los so ungefähr?
1: Das ist, also da glaube ich auch, dass ich da mit einem Game Changer gesucht hätte.
2: Und da habe ich einfach gemerkt, hey, irgendwie in meinem Umfeld ist das nicht erwünscht. Dass ich
0: erzähl noch einmal, noch ein Stück ja. zurück. Also es gab eine Situation, wo du erwähnt hast, ich will Spaß. Und die haben dich angeschaut wie einen Autobus. Und erzähl, wie kommt es dazu, dass du diese Forderung stellen musst? Ich hätte gerne
2: komisch,
0: Spaß.
2: Komisch, oder? Ja. Das ist komisch. Ich glaube, in einem Industrieumfeld, wo ich ja war, wo man sehr hohe Gehälter zahlt, geht man davon aus, oder ist man zumindest damals davon ausgegangen, hey, wenn du gut bezahlt bist, einen stabilen, sicheren Job hast, dann passt das eh.
0: Das reicht?
2: Ja, das reicht.
0: Okay.
2: Und diese Anforderung oder diesen Wunsch habe ich aber, finde ich, nicht passend für mich. Ja? Ich will ja mehr als nur gut finanziert zu sein in meinem Leben. Ich will ja eben diese Freude haben. Und da bin ich schon an Grenzen gestoßen. Also beim ersten Gespräch, weiß ich noch, da habe ich eine Gehaltserhöhung bekommen von meinem damaligen Vorgesetzten Finanzleiter und habe gesagt, ich freue mich über die Gehaltserhöhung, aber viel wichtiger ist es mir, dass ich Freude im Job habe. Und dann kamen die großen Augen des Unverständnisses, was mit mir eigentlich los ist.
0: Das Problem bist du.
2: Ja, genau. Also dieses schneller, höher, weiter ist ja viel wichtiger und dieses mehr Geld haben ist ja viel wichtiger als die Freude so ungefähr. Also es wird dann für mich halt für mich umgedreht. Und dann gab es eine Situation, wo ich interviewt worden bin, eben um auch Finanzleiterin zu werden in der Region Nord in Hamburg in Deutschland. Und da hat dann der Personal verantwortlich, der mich da interviewt hat, der externe Berater, reingeschrieben ins Protokoll, also es passt alles wirklich gut. Aber zwei Sachen sind anzumerken. Erstens, sie zieht sich total unpassend an. Geil, oder? Kriegt man wahrscheinlich als Mann seltenes Feedback. Ja. Also sie zieht sich total ungut an, das passt überhaupt nicht. Also sie hat
0: zur
2: mir
0: Position?
2: Auch, ja, er hat mir auch gesagt, ich brauche eine Perlenkette und mein Konfirmandenkettchen soll ich abnehmen und so. Genau. Also wirklich geil. Und das Zweite war, die will Spaß. Also, das geht nicht. Ja. Was ist mit der los?
0: Naja, man muss dazu sagen, zum Verständnis, du warst in Deutschland.
1: Du hast die Rückmeldung, haben sie dir offengelegt? Also das ist ja spannend.
2: Sie haben es mir nicht offengelegt, aber es wurde dann schon besprochen. Ja. Und mein damaliger Vorgesetzter hat zu mir gesagt, du Marie, das kannst du nicht sagen, dass du Spaß haben willst. Ich so, hä? Also da habe ich gemerkt, ich bin so ein Unicorn quasi in diesem Unternehmen und irgendwie passt nicht so ganz zu mir. Ja?
0: Glaubst du jetzt im Nachhinein gesehen, war das vielleicht jetzt wirklich jetzt ohne Spaß und ohne jetzt wirklich zu stark in die Stereotypen reinzutreten, aber war das vielleicht einfach nur die falsche Branche, der falsche Ort oder hättest du einfach jetzt grundsätzlich die Rolle als Finanzleiterin irgendwo anders mit Spaß machen können?
2: Also ich glaube, es hängt echt vom Umfeld ab. Also ich war ja damals in Berlin, wo ich diese Interviews geführt habe und wo das die Rückmeldung gekommen ist. Und als ich dann nach Hamburg ging, war alles anders. Ich konnte mich anziehen, wie ich wollte, weil die Hamburger leben anders. Mhm. Ich war in einem Führungsteam, das irrsinnig supportiv, super cool war. Wir hatten wirklich halbe, also Frauen-Männer-Anteil war 50% in einer super männerdominierten Branche, Baubranche, brauche ich nicht mehr sagen, ja, war das Führungsteam wirklich ausgeglichen. Meine Führungskraft damals, der Regionalleiter, hat wirklich total drauf geschaut, dass er Frauen enabled und empowert. Und das war ganz anders. Und man dachte, wow, das ist cool. Aber obwohl das Umfeld gepasst hat dann und ich mich so wohlgefühlt habe, habe ich gemerkt, meine Tätigkeit, die ist irgendwie nicht für mich erfüllend. Die schafft eine Leere. Ich würde irgendwie gern mehr bewirken oder anderes bewirken und nicht immer nur auf Zahlen herumklauben und Prozesse verbessern, damit das Unternehmen noch mehr Gewinn macht. Ja.
0: Ich der Spaß war immer noch nicht da.
1: Ich unterbreche jetzt kurz, Pamela. Ich habe da zwei Fragen. Du hast zum Spaß und Freude, hast du vorher für dich definiert, das ist ja immer sehr was Persönliches, Individuelles. Ja. Das heißt, du warst jetzt auf der Suche, du hast gewusst, bei innen drinnen gibt es dieses Gefühl nach Spaß und Freude und die war nicht da, deswegen Wechsel. Dann war Spaß und Freude zwar im Sinne von Wohlfühlen da, aber du wolltest dann die nächste Stufe. Wie würdest du denn das jetzt beschreiben? Weil du bist ja da immer sehr mit dir in die Innenschau gegangen. Wie fühlt sich denn das an, damit man mal die Leute auch mitnehmen? Weil ich kenne relativ viele Frauen, die das Gefühl haben, sie sind in ihrem Job auf der Suche nach etwas und können es und Spaß und Freude traut sich dann eben aus den von dir genannten Gründen ja kaum jemand was sagen und sagt, du hast dann Spaß bei der Arbeit, was heißt Spaß? Somit sage ich, tut mir jetzt leid, dass ich das Wort als Spaß genommen habe, aber dieses individuelle sich wohlfühlen, gefordert fühlen, anerkannt zu fühlen und miteinander auch über die oberflächliche, berufliche Ebene hinaus in den Austausch zu gehen, weil das ist bei mir nämlich immer sehr stark die Kommunikation und der Dialog und du sagst jetzt, es hat dich auch was getriggert, du wolltest was bewegen und außer die Zahlen für andere und das Geld für andere. Wie beschreib mal ganz kurz, wie würdest du sagen, wie bist du da herangegangen an die Sache?
2: Also in der Situation damals selber konnte ich es nicht richtig greifen. Heute würde ich sagen, mir hat der Sinn gefehlt. Mhm. Also mir hat dieser sinnstiftende Beitrag gefehlt. Das heißt jetzt nicht, dass jemand anderer, der diese Finanzleitungsposition innehat, keinen Sinn darin sehen kann. Mhm. Für mich persönlich war es zu wenig.
0: Das war eben die Frage, die ich vorher noch gestellt habe, die genau da hineingreift. Das ist, obwohl das Umfeld in Hamburg besser, angenehmer, wohlfühlmäßiger für dich, für deine Persönlichkeit war, hat sich trotzdem der Spaß nicht eingestellt, weil die Tätigkeit die gleiche war.
2: Genau.
0: Kann ich das so zusammenfassen?
2: Genau.
0: Okay.
2: Genau.
0: Du bist ja jetzt als Coach auch tätig, auch als LSB.
1: Beschreibst mal ganz kurz, was LSB heißt.
0: Lebens- und Sozialberaterin, Dankeschön. Wie kannst du jetzt Menschen eigentlich helfen, zu erkennen, dass eben nicht zwingend die Kriterien, die Bedingungen, das Umfeld die Erfüllung bringt, sondern tatsächlich die Tätigkeit? Wie kommt man denn auf sowas?
2: Ich glaube, es ist ein Sammelsurium. Also es ist nicht ein entweder Sinn- oder Rahmenbedingungen, sondern es braucht schon beides.
0: Mhm.
2: Und es braucht einen ganzheitlichen Blick. Ja. Und es bringt nichts, wenn ich super viel Geld verdiene und derweil meine Werte verkaufe.
0: Mhm.
2: Und es bringt aber auch nichts, wenn ich meinen Werten und meiner Erfüllung total folge und dann kein Geld am Ende des Tages übrig bleibt. Also es ist schon eine Kombination. Deswegen habe ich mich auch für dieses Wort Fulfillment at Work entschieden, weil das für mich eine Kombination ist, nämlich Erfüllung und Erfolg zu haben.
0: Mhm.
2: Und die Kombination bringt für mich die Freude.
0: Mhm.
2: Und das ist etwas, was ich lange nicht verstanden habe. Ja, ich dachte immer, okay, wenn ich erfolgreich bin, dann habe ich Freude, oder? Ich meine, das muss ja so sein.
1: Equal, ne?
2: Ja, genau. Mhm. Und irgendwann habe ich diese Gleichung dann ergänzt, es braucht doch diese tiefe Erfüllung, diesen anderen Zugang auch noch.
0: Wir kommen ja beide, sage ich jetzt einmal, wir kennen uns ja auch aus der HR-Bubble, aus der New Work-Bubble und wir haben ja ähnliche Tätigkeitsfelder, wir kennen uns schon länger und für mich ist aber dieser wichtige Aspekt, den du jetzt gerade erwähnt hast. Man kann aber auch glücklich und erfüllend Finanzleiterin sein.
2: Ja.
0: Und das Umfeld, wenn das Umfeld auch noch passt, optimal.
2: Ja.
0: Aber du hast genau eben beschrieben, der Sinn würde fehlen. Wie würden wir denn heutzutage jetzt...
1: Für die Marie Meier-Martl fehlt der Sinn.
0: Das wollte ich gerade ausführen.
1: Ich kenne einige Controllerinnen, die haben das schon. Ne?
2: Genau.
0: Darf ich kurz weiter ausführen?
1: Ja, ja.
0: Wo geht es denn hin, dass man sich überlegt, auch im Sinne von Sinnstiftung, was wäre anders umstellen zu können oder in einem anderen Umfeld, was wäre denn eine sinnvolle Controllerinnenposition für dich gewesen? Wo sind denn da auf dem Aspekt der Tätigkeit die Themen, die man vielleicht hätte, jetzt nicht in deinem Fall, aber wie erkennt man denn die Sinnhaftigkeit an der Tätigkeit am Beispiel der Controllerin?
2: Ich glaube, es geht darum, dass man individuell für sich feststellt, leiste ich einen Beitrag und ist der Beitrag, den ich leiste, für mich sinnstiftend? Und das kann eine Reinigungskraft in der Schule sein,
0: genau,
2: die ich kennengelernt habe. Ich war so begeistert von dieser Frau. In meiner Heimatschule bin ich ja dort über den Weg gelaufen und habe mit ihr gesprochen. Sie hat gestrahlt und gesagt, ich freue mich, dass ich jeden Tag die Räumlichkeiten in der Schule sauber machen kann, dass die Kinder dann wieder gut lernen können.
0: Genau, aber man hat ja einen Beitrag als Controller.
2: Genau. Genau, und als Controller hast du auch einen Beitrag. Und die Frage, was ist der Beitrag und was erfüllt mich als Controllerin, das ist etwas, wo ich jetzt gar nicht pauschal antworten würde, so oder so, sondern es hängt vom Unternehmen ab, das hängt von den Leuten ab. Du vielleicht unterstützt du deine Führungskraft total gut, irgendwas zu machen. Vielleicht unterstützt du auch deinen Nachbarkollegen, also im Management, meistens arbeitet man auch dem Management zu und unterstützt die. Oder wenn man Reportings erstellt, hilft man dabei, dass das Unternehmen mehr Transparenz hat, dass die Kommunikation besser erfolgt, ja, dass man besser Dinge erkennt,
0: also,
2: und schneller.
0: Also das sind die strukturellen Themen auch gewesen, die zu deiner nicht großartigen Sinnerfüllung beigetragen haben im Unternehmen. Nicht nur die Branche oder nicht nur der Standort und nicht nur das Umfeld, sondern ich höre da eben auch, dass du in deinem Job, und das ist ja auch wichtig, das beraten wir ja auch, eben diesen Konnex des, was tue ich eigentlich, wer ist eigentlich mein interner und externer Kunde, nicht erlebt hast. Kann ich das so zusammenfassen?
2: Ich habe es schon erlebt.
0: Okay.
2: Ich habe nur gesagt, dass es das braucht. Nur ich habe gemerkt, dass ich mit Zahlen nicht weiterkomme. Mhm. Ich habe gemerkt, mhm, die Zahlen sind mir zu wenig. Mhm. Ich möchte mehr. Und ich möchte sprechen und ich möchte über persönliche Dinge sprechen. Und zwar unabhängig vom Unternehmenskontext, mhm, weil der Mensch für mich ja per se spannend und unterstützenswert war und nicht nur auf diesen einen kleinen Teilbereich, den ich ihm als Controllerin oder als Finanzleiterin machen konnte.
0: Aber das ist jetzt
2: ganz
0: wichtig. Das heißt, du hast herausgefunden, dass du als Person mehr machen möchtest.
2: Ja.
0: Als du, das hat jetzt quasi nichts mit dem Firmenkonstrukt zu tun.
2: Nein.
0: Das ist ganz wichtig.
2: Und da, ich erinnere mich noch an eine Situation, da war ich in Krakau mit meiner Mutter und wir sind auf der Parkbank gesessen und ich habe gesagt, was soll ich tun? Und sie hat gesagt, ich kann es dir nicht sagen. Meine liebe Marie, hat sie gesagt, ich würde dir gern weiterhelfen, aber das ist deine individuelle Entscheidung und gib dir Zeit und nimm dir die Zeit auch. Ja? Also da habe ich schon auch Support von meinem Umfeld bekommen und diese individuelle Fragestellung, die braucht eben manchmal auch Zeit. Das ist nicht so, dass das, du heute wache ich auf, Heureka, und ich weiß Bescheid, sondern dieses Schritt für Schritt sich da ja, entlang zu handeln sozusagen.
0: Im
2: und es darf reifen.
0: Es ist ja das, was wir eben auch von Friedhof Bergmann kennen, wenn er sagt, arbeiten, was man wirklich, wirklich will. Und du wusstest zu dem Zeitpunkt noch nicht, was du wirklich, wirklich willst.
2: Genau.
0: Du wusstest nur, was du nicht willst.
2: Ja.
1: Ich würde ganz gern das Ganze mal spiegeln. Das, was du jetzt beschreibst, hat ja sehr stark mit der Identifikation, mit der Tätigkeit, mit der Organisation und mit dem, was du bereit bist einzubringen und mit dem, was du spürst, was dein Beitrag ist, beziehungsweise was dein Beitrag sein könnte, auch in die Zukunft projiziert. Aus der Sicht der Unternehmer ist genau das auch der Schwachpunkt, ja, dass sie nicht sehen, welche Ressourcen, welche Potenziale sie in dem Unternehmen haben und man da jetzt auch gerade nach dem Kanal und dem Hebel sucht, dass man Unternehmen sagt, schaut euch bitte eure Leute an und zwar einzeln geht's mit ihnen ins Gespräch und findet heraus, weil das, was du hast, was du als Know-how mitbringst und deine Add-on-Skills und Interests, die werden ja natürlich in jedem großen Unternehmen wahnsinnig gern gesehen, weil wenn ich auch das sehe, was du jetzt sagst, Fulfillment at Work, in einem großen Konzern könnten die wahrscheinlich 3-4 so smarte Frauen wie dich einstellen, die sich nur damit beschäftigen, dass alle Leute zum richtigen Zeitpunkt nicht nur bereit sind zu leisten, sondern auch identifizieren mit dem Unternehmen und dann auch beitragen, etwas Neues zu gestalten. Ja, weil wir sind ja jetzt gerade in einer sehr bewegten Arbeitswelt. Weil ich habe, und das, was du jetzt gerade beschrieben hast, das gibt das aus meiner Sicht und das habe ich damals auch erhoben mit 3 Aspekten, das ist Kommunikation, Commitment und Kompetenz und es müssen alle 3 ineinander fließen. Es hilft dir nichts, wenn du nur das Commitment hast, aber darüber nicht sprichst, beziehungsweise auch die Skills nicht mitbringst und da immer wieder in der Beweislast bist, dass du etwas leisten kannst und könntest, wenn man dich ließe. Und bei der Kompetenz ist es genauso, ja, ohne Commitment und ohne Kommunikation ist das ein Skill und eben auch nicht irgendwie zu verorten. Das heißt also, was ich jetzt auch rausnehme, ist, dass du ein perfektes Beispiel bist, dass du für dich selbst beschlossen hast, ich will mehr und dann geschaut hast, wo das zusammenpasst mit deinem Mindset, mit deinem Skillset und mit deinem Toolset und daraus jetzt eine Selbstständigkeit gemacht hat. Es war aber auch eine Umstellung, weil du bist ja dann aus einem sehr gut bezahlten Job gegangen, du warst verheiratet, damals schon, glaube ich, oder?
2: Ich muss kurz rechnen, ich habe den überhaupt in einer Partnerschaft auf jeden Fall. Ja,
1: und
2: ich war da auch schon verheiratet.
1: Und Kinder sind dann erst gekommen, ne?
2: Das war sehr interessant, das oute ich jetzt. Es war für mich klar, dass ich in irgendeine Art von Selbstständigkeit möchte.
1: Mhm.
2: Und ich wusste nicht, wie ich den Absprung am besten schaffe, um ehrlich zu sein. Und dann war aber auch der Kinderwunsch da. Und dann war schon, ich bin eine Planerin, die Überlegung.
0: Kaum zu erwarten als Controllerin.
2: Die Überlegung, hey, mache ich mich gleich selbstständig, kriege ich danach Kinder, kriegen wir davor Kinder, wie machen wir es? Und habe für mich festgestellt, es ist leichter, zuerst das Kind zu bekommen und mich dann aus dem heraus selbstständig zu machen, als selbstständig zu machen und dann, nachdem ich 1-2 Jahre aufgebaut habe, wieder rauszugehen.
1: Mhm.
2: Sondern eher in der Aufbauphase sozusagen das zu kombinieren. Im Nachhinein, also ich bin froh, dass ich die Entscheidung so getroffen habe. Also ich habe mich selbstständig gemacht, de facto in der Karenz.
1: Ich kenne auch umgekehrten Fall, die haben aufgehört zu arbeiten, sind schwanger geworden und haben dann sich selbstständig gemacht. Also ich glaube, das ist eine reine Gefühlssache.
2: Ja, ja? Genau. Mhm. Und das ist eben was Individuelles und für mich hat das so sehr, sehr gut gepasst. Also ich habe ja in Hamburg gearbeitet und bin dann für den Mutterschutz erst nach Wien zurückgekommen.
0: Das ist ein wahnsinnig gutes Stichwort und eine gute Brücke, denn wir sind ja hier bei Radio Orange 94.0 in der Sparte im Unterschied zum Thema Feminismus und Queer hier. Und den Feminismus möchte ich jetzt schon gerne noch bespielen, da du ja jetzt gerade die Mutterschaft auch erwähnt hast.
2: Ja.
0: Das sind ganz viele Fragen. Was macht dich zur Feministin? Wie lebst du das konkret aus, im Beruf oder privat? Oder bringen wir es mal konkret auch auf den Punkt. Du warst in einer doch sehr männerdominierten Branche und wir haben jetzt schon gehört, du hättest dich anders anziehen sollen und so weiter und so fort und du wolltest Spaß. Hat man dich anders behandelt als deine männlichen Kollegen? Durften die Spaß haben? Durften die das äußern und so weiter und so fort? Oder war das zum Beispiel ein Zeitpunkt in deinem Leben, wo Feminismus noch keine große Rolle gespielt hat?
2: Also erstens, das Thema Feminismus ist für mich im Laufe der Zeit immer stärker geworden. Ich bin aufgewachsen in einer Familienstruktur, wo das Thema selbstverständlich war und keinen Begriff brauchte.
0: Okay.
2: Das heißt, ich habe mich mit dem Thema nie beschäftigt, weil meine Eltern sehr partnerschaftlich miteinander gleichberechtigt gelebt haben. Also meine Role Models waren feministisch, würde ich sagen.
0: Sehr gut, hast schon eine Frage vorgegriffen. Perfekt.
2: Und dadurch habe ich erst im Laufe der Zeit festgestellt, hey, es ist nicht überall so. Es ist mein Vater wurde ausgelacht, weil er Windeln gewechselt hat für die Kinder. Ja. Man muss aber auch dazu sagen, meine Schwestern sind jetzt 55 und 53, also dementsprechend vor 55 Jahren wurde er dafür ausgelacht. Und ist aber dazu gestanden und hat das getan. Er hat auch gekocht zu Hause, er hat geputzt, also man hat sich das in irgendeiner Art und Weise gut miteinander auf seine Fähigkeiten und Talente aufgeteilt.
0: Wann bist du draufgekommen, dass eure Familie anders ist als der Rest der Welt?
2: Es hat ein bisschen länger gedauert, weil auch meinen Partner habe ich sehr früh kennengelernt. Und in seiner Familie wird das tatsächlich ein bisschen anders gelebt. Auch, ja. Und da ist es mir das erste Mal dann so aufgefallen.
0: Mhm.
2: Genau. Also so in meiner frühen, also späteren Jugend, so mit 16, 17, 18 irgendwie, habe ich das dann irgendwann verstanden, okay, es läuft nicht in allen Familien.
0: Also ihr wart ein Drei-Mädel-Haus und der Papa war schon ein Feminist. Also ich meine, kann man irgendwie besser in diese Welt aufkommen als Frau? Ein Wahnsinn, okay?
2: Und meine zwei Schwestern sind da auch Role Models für mich gewesen, weil sie das einfach vorgelebt haben. Ja? Also meine ältere Schwester, da ist der Sohn jetzt 19, gerade mitten in der Matura, die haben partnerschaftlich auch das Kind großgezogen und abgewechselt in der Betreuung.
0: Mhm.
2: Meines Wissens nach Hälfte, Hälfte. Jetzt könnte man sagen 60, 40, was auch immer, aber echt miteinander. Und auch bei der zweiten Schwester ist das so. Das heißt, ich habe in meiner direkten Familienumgebung das Thema nicht gehabt. Es ist dann reingeschwappt über die Firma. Bei der Firma, ich selber muss sagen, ich bin immer supported gewesen. Ich hatte nie das Gefühl, als Frau nicht gleichgestellt zu sein oder irgendwie eine komische Rolle oder was auch immer einzunehmen. Mir wurde es aber immer wieder von Kolleginnen herangetragen, dass sie nicht so gute Erlebnisse hatten.
0: Dass sie nicht so gute Erlebnisse hatten.
2: Ja, genau.
0: Okay.
2: Ich selber für mich kann es nicht formulieren, bis auf das Thema mit dem Anziehen, wo ich sage, ganz ehrlich, es hat irgendwo angerennt.
0: Mhm.
2: Ja. Im Nachhinein, ich habe das Feedback zum Anziehen dreimal bekommen, ja. Im Nachhinein muss
1: von der gleichen Firma oder in so
2: innerhalb der gleichen Firma von ganz unterschiedlichen Leuten, die nichts miteinander zu tun haben.
1: Wahnsinn.
2: Im Nachhinein muss ich sagen, das Feedback hat mir enorm geholfen, weil ich bin dann, habe ich gedacht, hey, irgendwas ist da komisch und für meine Selbstständigkeit, also die Kunden werden mir nicht sagen oder Kundinnen, du ziehst dich komisch an. Ich war dann bei einer Stilberatung und die haben mir dann tatsächlich gesagt, naja, du ziehst halt hauptsächlich braun an und beige und das ist dein Tön nicht so unterstreichend und du strahlst dann auch nicht so und hab dir die Schals aufgelegt und was auch immer. Und seitdem ist es, du gießt meine Lieblingsfarbe, ja, aber dieses, der Ton macht die Musik, ja, wie bringe ich es rüber? Und der war nicht fair und der war nicht in Ordnung. Ja. Aber im Grunde wollten, glaube ich, alle drei, und das ist immer die Frage, wie gehst du mit Kritik um? Wenn die Kritik im Grunde wohlwollend ist und nicht vernichtend, genau, dann kannst du mit dem schon irgendwie umgehen. Also wenn du überlegst, aus welchem Grund heraus sagte das jemand.
0: Ja.
2: Und die Leute haben mir das alle gesagt um mich zu unterstützen und nicht um mich fertig zu machen.
1: Was war die gute Absicht dahinter? Ja,
2: genau.
1: Das ist also auch im Coaching-Aspekt, finde ich das auch immer wichtig zu sagen, okay, das trifft mir jetzt, aber was war denn die gute Absicht? Ja,
2: weil gibt es eine gute Absicht? Ja,
1: ja, naja, die gibt es schon auch, aber ich glaube auch, dass dieses hierarchische Denken und das, was du auch beschrieben hast, die Vorgesetzten, ich glaube, also dieses Erstaunen, so wie du es erzählt hast, es gibt wirklich eine Generation, die das nicht gelernt hat, dass Spaß und Freude wichtig ist im Job, dass das überhaupt eine Einheit hat, dass das ein Parameter ist und dass das eine Messlatte sein kann. Ja. Das ist auch sehr schwierig, wenn wir mit diesen generationsübergreifenden Zusammenarbeit auch feststellen, wo sind denn da die Trigger-Momente? Das sind genau diese kleinen, zarten Themen, weil wenn es um die Arbeit, um die Erfüllung, um die Prozesse geht, gibt es meistens das Thema eh nicht. Das Anfangen tut es in der Kommunikation, das heißt, was transportiere ich wie, wann, mit welchen Worten, und da sind wir natürlich in den Generationen ziemlich weit auseinander, weil unsere Generation, das heißt also auch die 50 plus, das ganz anders gelernt hat, auch im Umgang mit Männern und mit Frauen, als die, die jetzt, machen wir es ganz weit auf, ja, zwischen 20 und 25. Ja,
2: ja, und das ist ein Shift da in der Gesellschaft und den haben unter Anführungszeichen viele Menschen oder Unternehmen noch nicht so ganz gegriffen, diesen Shift, oder noch nicht integriert, weil du gesagt hast, auch die Kommunikation ist wichtig, ja. Das Commitment ist enorm wichtig. Auf die Kompetenz, weil du vorher diese drei Punkte, auf die Kompetenz konzentrieren wir uns schon sehr, sehr gut, glaube ich, als Unternehmen. Aber dieses Commitment, da haben wir echt einen enormen Nachholbedarf in der Unternehmenswelt, weil, jetzt bringe ich kurz den Podcast ein, den ich gerade mache. Ich interviewe seit Februar Menschen, die das Arbeitsleben zum größten Teil hinter sich haben. Meistens sind sie schon in Pension und sie sollen andere Menschen inspirieren und was weitergeben. Und was ich bisher sehr oft festgestellt habe, war, die haben alle aufgebaut. Die kommen aus einer Generation, wo aufbauen, für die Familie sorgen, also da waren andere Werte auch, also nicht alle waren anders, es sind noch viele, die und einige Dinge können wir auch gut lernen, aber es war andere Zeit. Ja?
0: Und andere Motivation dahinter.
2: Ja, genau.
0: Also die Treiber waren andere.
2: Ja.
0: Und danke, dass du schon wieder die Frage vorwegnimmst, die als nächstes kommt. Nein, das ist wirklich, also das passt jetzt alles zusammen, die Alexandra hat schon angesprochen, die Generationen. Jetzt bist du Mutter wieder von zwei Töchtern. Mhm. Ja. Das heißt, du bekommst ja auch mit, wie werden Mädchen derzeit auch behandelt von der Gesellschaft? Was wird da für ein Bild transportiert? Und ich wollte auch die Brücke schlagen, und umgekehrt hast du mit Personen zu tun, die vielleicht sogar ein Stück weit älter sind als wir, die wiederum ein anderes Frauenbild und auch ein anderes Arbeitslebensbild haben. Was kannst du denn jetzt so im Nachhinein für ein Bild zeichnen, dass wir sagen, was vereint die Generationen im Feminismus und was unterscheidet die Generationen im Feminismus?
2: Wow. So. Ich glaube, dass das Bewusstsein ein größeres ist. Und dass für mich ist ganz wichtig die freiwillige Entscheidung. Und früher ging es in die Richtung, du bist Hausfrau und bist zu Hause, so als Mutter, sage ich jetzt einmal. Und heute wirst du blöd angeschaut, wenn du 4 Jahre zu Hause bist, obwohl du dich freiwillig dafür entschieden hast. Also diese Intoleranz gegenüber eigenen Entscheidungen, das ist eigentlich mein Hauptthema. Und ich glaube, dass der Feminismus im Sinne der Gleichberechtigung und im Sinne der, auch im Sinne der Toleranz hier mehr Vielfalt auch zulassen darf.
0: Ist es vielleicht auch ein Grund, weil du das jetzt sehr gut beschreibst, dass es eben in bestimmten Phasen, in bestimmten Trends immer nur das Entweder-Oder gab und heutzutage aber das sowohl als auch uns da vielleicht sogar mehr Schwierigkeiten bringt? Kann das sein?
2: Ja, also ich habe auch das Gefühl, es gibt immer so Pendelbewegungen, oder? Also nicht nur in der Kultur sozusagen, sondern auch in der in gesellschaftlichen Aspekten. Und mein Wunsch ist, dass die Vielfalt einfach akzeptiert, also einfach akzeptiert wird, gleichwohl wir gewisse Verhaltensweisen natürlich aus meiner Sicht nicht akzeptieren dürfen. Ja. Und ich merke schon, also meine kleinere Tochter ist jetzt 4, die hat jetzt gerade eine enorme rosa Phase. und ich weiß noch, meine Schwester, also von meiner Nichte hatte das auch, meine Schwester hat es so verteufelt und ich weiß aber, die geht vorbei. Ja. Also ich bin vorbereitet.
1: Je weniger Widerstand, desto besser.
2: Genau. Aber die Mädchen, also wenn du dann hörst, boah, das Mädchen ist mutig, das würde ein, meine Ältere wird oft als mutig bezeichnet, das würde ein Junge nie als Beschreibung hören. Und das tut mir schon weh, muss ich sagen.
0: Das kriegst du mit?
2: Ja, das kriege ich mit.
0: Und wie war das bei dir und deinen Schwestern? Gab es da keine, also habt ihr nicht auch mitbekommen, dass Burschen anders konnotiert ja. worden sind?
2: Es fing schon bei meiner Mutter an. Also meine Mutter ist sozusagen keine in ihrer Generation klassische Frau. Also die hat immer den Mund aufgemacht, hat auf den Tisch gehauen, hat gesagt, wenn ihr was nicht gepasst hat. Und so sind wir auch aufgewachsen. Ja. Und wenn Kundinnen zu mir kommen und sagen, oh, dieses brave Mädchen habe ich mitbekommen von zu Hause, merke ich immer, also ich kann dann gut unterstützen, aber ich merke, na, das ist bei mir nicht so gewesen.
0: Warst du das Enfant terrible von den dreien?
2: Entschuldigung, was?
1: Das Enfant terrible, das ist so. Das schwarze Schaf?
2: Ja, schon in
1: Chefin?
2: Den Rissen. Ja,
0: Chefin?
2: Wir waren alle in der Schule, also meine Mutter schon, ja, wir waren alle in der Schule eher verhaltensoriginell, sagt meine Mama immer. Also wir sind schon...
0: Alle drei?
2: Ja. Ich habe sogar einen blauen Brief bekommen, ich wollte uns von der Schule rausschmeißen. Ja. Also wir haben alle...
0: Das ist jetzt bitte, liebe Hörer, das ist jetzt das stille Wasser, von dem ich gesprochen habe. Wenn Sie die Marie auf der Straße sehen, kommen Sie in 1000 Jahren nicht drauf, dass die mal einen blauen Brief bekommen hat.
2: Ja, genau. Also dieses, ja... Also wir sind halt aufgestanden für unsere Sachen. Den blauen Brief habe ich bekommen, weil ich ungerecht behandelt wurde.
0: Ja.
2: Und ich bin aufgestanden und gesagt, nein, mit mir nicht. Ja, von einer Professorin. Und das landete dann beim Direktor und der Direktor hat dann tatsächlich mit meiner Mutter gesprochen und meiner Mutter oder mir recht gegeben schlussendlich. Ja.
0: Das heißt, also, weil du das Empowerment von zu Hause bekommen hast, dass du für dich einstehen darfst, hast du den blauen Brief bekommen, wobei eben es ist auch gut ausgegangen, aber du hast von der Gesellschaft reflektiert bekommen, dass das, was ich jetzt gerade mache, nicht okay ist. Gab es auch Burschen mit blauem Brief oder?
2: Nein. Aber ich weiß auch nicht, ob die aufgestanden sind und Nein gesagt haben. Ja.
0: Du hast schon eingangs erwähnt, deine Eltern, ich nehme an, und deine Schwestern, als, auch als Role Models mehr oder weniger auch erwähnt, als Vorbilder im Leben. Wen gibt es denn sonst noch, der dein Leben bereichert hat in die eine oder andere Dimension hinein im Laufe deines Lebens, um Marie Meyer-Magdl zu werden?
2: Ich glaube, eine großartige, also es gibt noch zwei. Nein, es gibt viele, aber da vielleicht auch dazu zu sagen, ich aus Gesprächen geht man immer wieder inspiriert hervor. Und ich finde, man kann von jeder Person was mitnehmen. Und das ist auch das Spannende. Und wenn es das Gegenteil ist, im Sinne von, nein, so passt für mich nicht, nimmt man sich was
0: ist
2: mit.
0: Ist auch was, ja.
2: Genau. Und wirklich stark geprägt, mein Leben hat mein Mann, mein Partner, ja, mit dem ich seit über 20 Jahren liiert bin. Und auch durch meine Äthiopien-Reise die dortige Führungskraft, der Dejo. Also der war für mich wirklich so ein Gamechanger in meinem Leben.
0: Erzähl.
2: Totaler Businessman, voll erfolgreich. Und er sagt zu mir, das Einzige, was zählt, ist, dass du glücklich bist. Mhm. Und ich so, wow, ja stimmt. Also diesen Gedanken habe ich bisher noch gar nicht so gehabt. Also, und aber eben, der hat dieses Fulfillment at Work, also diese Erfüllung und den Erfolg so genial verbunden. Und der hat diese Sommerschule als Sozialprojekt einfach aufgezogen gehabt über den Sommer, die er koordiniert hat, die er organisiert hat, weil er der Gesellschaft was geben wollte. Ja? Und war aber parallel an irgendwelchen Händelfabriken dran. Und ich frage mich nicht, was der alles für Geschäfte gemacht hat. Ja. Zum richtigen Zeitpunkt eingekauft, um dann ums Dreifache zu verkaufen und den Lager halt für ein halbes Jahr zu halten. Was auch immer, ja, unterschiedlichste Themen. Und der hat mich so inspiriert in seiner Art. Und ich weiß noch, ich habe jeden Tag am Abend in meinem Notizbuch seine Aussagen niedergeschrieben.
0: Echt?
2: Ja, weil ich so, also ich führe Reflexionsbuch jetzt seit, ja, bald wahrscheinlich 15 Jahren. Und also nicht Tagebuch, ja, sondern immer wieder, wenn was Inspirierendes kommt, nehme ich das mit. Das ist, bei mir ist es auch ein Verankern, weil durch Schreiben merke ich mir die Sachen auch besser. Und der war so, wow, ich bin an seinen Lippen gehangen. Ja. Mhm. Also,
0: und die Podcast-Gäste und Gästinnen, die du jetzt gehabt hast, sind ja auch jetzt schon 10 oder so. Was sind denn da, wer sind denn da Role Models? Wen müssen wir uns anhören?
2: Oh, ich glaube, da gibt es ganz viele verschiedene. ich finde, die Vielfalt macht es schlussendlich aus. Und ich habe wirklich Rückmeldungen bekommen, wo eine Person gesagt hat, boah, bei dem Podcast mit deiner Mutter, sich meine Mutter auch interviewt, da musste ich weinen. Oder, boah, da habe ich mir ganz spannend, dass das Netzwerken vor 40 Jahren schon so im Gange war. So, ja.
0: Und der Podcast heißt Rückblick, liebe Hörenden, auch auf Spotify und auf ähnlichen Kanälen, wie auch im Nachgang unsere Sendung nach Radio Orange zu hören ist. Rückblick von Marie Meyer-Magdl, unbedingt reinhören und auch Feedback geben, wie ich höre.
2: Ja, voll gerne. Und auch wenn ihr jemanden kennt, wo ihr sagt, boah, die Person, die hat übers Arbeitsleben spannende Dinge erlebt oder auch Freude einfach dran gehabt, dann bitte empfehlen. Und das muss gar nicht jemand sein, der eben Führungskraft oder so war, sondern einfach der diese Freude.
0: Aber das Arbeitsleben sollte schon dem Ende zugehen, das sind die Zielgruppen von den Personen.
1: Genau. Also ich habe eine 92-jährige Tante, die auf der ganzen Welt für die UNO war und auch wirklich sich immer die Arbeitsumfelder geschaffen hat, die sie wollte. Und ich glaube, die hat noch nie zum Arbeiten aufgehört. Die ist immer noch unterwegs.
2: Also sie hat immer Lust hat zu
0: kommen. Sie hat sich dann freiwillig gemeldet, ohne es zu wissen.
1: Ja, die hat sich gerade freiwillig gemeldet. Apropos Buch, über dein Buch wollten wir auch noch sprechen. Das heißt, den Rückblick, du nimmst die Leute, besser gesagt, mit vor das Mikrofon, damit sie uns mit in die Rückschau für etwaige Erkenntnisse, für eine Vorschau. Und das Buch?
2: Das Buch ist im Entstehen. Die Pamela kennt die Story schon ein bisschen länger. Ich habe ursprünglich 3 Buchideen gehabt, habe mich jetzt einmal für eine committed und es geht darum, dass ich meine ganze Expertise zum Thema berufliche Orientierung einmal in ein Buch bringe. Und ich habe, nachdem ich ja selber Betroffene sozusagen war und sehr lange mich mit diesem Thema beschäftigt habe und jetzt die letzten 5 Jahre sehr, sehr viele Begleitungen auch zu dem Thema gehabt habe, also wo Leute kommen und wirklich nichts wissen, weder ob angestellt, Gründung noch ihr Thema, sondern wirklich einfach sagen, hey, ich möchte Freude, ich bin gerade nicht in der Freude, wie kriege ich es wieder hin, wie klappt das?
1: Ein
2: wo
1: Buch soll für alle quasi, ja? Wie wird es heißen?
2: Der Titel ist gerade im Entstehen, es wird irgendwas wahrscheinlich, freu dich auf Montagmorgen. Anleitung zur beruflichen Orientierung, sowas in die Richtung.
0: Das wusste ich noch nicht und ich wollte aber gerade über genau das sprechen, dass du ja diesen Newsletter hast, der heißt auf LinkedIn
2: Thanks God It's Monday.
0: Thanks God It's Monday. Das ist ja auch genial, die Vorschau auf den Montag. Ich kenne das nur von einem Bekannten von mir, der als Papa immer gesagt hat, er freut sich immer schon auf Montag früh, weil das ist wie Urlaub, wenn er nach dem Wochenende von den Kids wieder in die Arbeit durfte. Aber du meinst das natürlich anders. Und, ich erlebe das eigentlich auch. Ich kannte das eigentlich jetzt nicht, dass man das Gefühl hat, sich nicht auf Montagmorgen zu freuen, jetzt außer, dass man früh aufstehen muss. Aber diese Perspektive, hey, ich kann wieder wirksam sein, ich kann wieder was tun, für mich einfach unvorstellbar, dass es Menschen gibt, die diesen Gedanken nicht haben oder ganz im Gegenteil, immer von Montag bis Freitag eigentlich nur fiebern und denken, God, it's Friday, schreien. Aber du lebst offensichtlich davon auch, dass es Menschen gibt, denen man hier im Gedankenspiel auch helfen muss oder beziehungsweise du helfen darfst.
1: Liebe Marie, worauf bist du denn besonders stolz?
2: Wenn ich eine Sache nennen müsste, dann ist es der Schritt in die Selbstständigkeit, weil der ein enormes Loslassen von meiner Seite erfolgt hat. Also ich war sehr loyal meinem Unternehmen gegenüber. Die nächsten Karriereschritte waren schon geplant. Also ich wäre Vertriebsleiterin danach geworden. Wie gesagt, das Arbeitsumfeld damals hat mir gefallen. Und das war schon von diesem sicheren, stabilen Boden, wo du auch Anerkennung bekommst, wo du es ist so ein gekuschelt quasi wirst und gehypt wirst hinzu. Es kennt dich keiner, du verdienst kein Geld, du musst da alles neu aufbauen. Früher habe ich einen ITler angerufen, dass er meinen Laptop repariert, jetzt musst du es selber machen. Also es war schon ein, und delegieren kannst dann keinen, weil du bist ja nur mit dir selber, ja, und ich kann echt super delegieren, aber wenn du keinen hast, ist es schwierig.
1: Ich teile das Talent und das Mangel an Ressourcen.
0: Ja. Talk about something I didn't know.
2: Ja. Also das war schon heftig. Und ich muss sagen, wo ich jetzt im Nachhinein sage, da war ich mutig. Ja. Also dass ich von Wien nach Berlin arbeiten gegangen bin und dann nach Hamburg und so und Weltreisen überall hingemacht habe und so. Aber das war für mich wirklich so eine tiefgreifende Veränderung, so ein klarer Cut eigentlich. Und das war schon was Großes. Ja.
0: Mega. Sehr gut. Für wen bist du grundsätzlich eigentlich Role Model? Ich meine, du bist es wahrscheinlich jetzt auch für uns, für die Bubble, für die Community, für deine Töchter, für deine Kundinnen. Aber für wen möchtest du Role Model sein?
2: Das ist eine gute Frage. Also im Ersten auf jeden Fall mal für meine zwei Töchter. Dass sie auch für sich eintreten und klar Nein sagen, können sie leider sehr gut.
1: Von wem haben sie das? Ich wollte gerade sagen, das werden sie öfter üben, ne?
2: Ja, also das ist echt, ui. Also wir haben schon heftige Diskussionen zu Hause. Manchmal frage ich mich, also die sind jetzt 4 und 6, manchmal frage ich mich, ob ich schon pubertäre Kinder zu Hause habe. Aber bin dann gespannt, wie es dann wird. Ja.
0: Es wird noch lustiger.
2: Also das auf jeden Fall. Und ich weiß jetzt nicht, ob ich im Sinne von Role Model sein möchte, sondern eher so eine Art Inspirationsquelle, dass wenn ich jemanden treffe, ich so einen Impuls, eine Inspiration mitgeben darf auf dem Weg. Das ist, glaube ich, eher mein Anspruch, weil für mich Role Model ist so groß, das ist so, boah, da muss irgendwie alles passen und das ist, also das hat für mich so hohe Ansprüche und so riesig.
1: Aber für viele bist du das, Marie. Ist ganz wichtig, dass du dir dessen bewusst bist, dass du ein Role Model bist, weil wir sind, ganz egal, ob Mann oder Frau, aber als Frauen sind wir uns dessen viel zu selten bewusst, wie wunderbar wir sind, alle unsere Facetten und jede einzelne Stärke, die wir vielleicht nur so mit, oh, das ist ja selbstverständlich oder da habe ich Glück gehabt. Also dieses, ich kenne so viele auch in unserer gemeinsamen Bubble, egal ob bei Authority, bei Wirtschafterinnen bei HR-Community, die sagen, hast du schon mit der Marie gesprochen? Die Marie hat was Neues gemacht und die Marie hat das gemacht. Und also es ist ja, du bist ja nicht nur, weil ich dich kenne, auch in aller Munde, sondern ich denke mir auch, was du für einen Impact hast auf Personen, die mit dir in deinem beruflichen Umfeld zu tun haben oder die dir begegnen, weil sie finden, Türkis ist die strahlendste Farbe, die es nur gibt, weil es dich so zum Strahlen macht. Ja? Also alles an dir, alles wird natürlich wahrgenommen, weil wir systemisch alles wahrnehmen. Also ja. Ich finde, wir sind viel zu streng mit unseren Role-Model-Kategorien. Ja? Das ist, also ich würde die nicht einschränken, sondern ausweiten. Ja?
0: Na, vor allem, weil du es ja vorher auch selbst gesagt hast, weil den Role-Model-Begriff, den wir bespielen, den hast du ja auch genauso beschrieben. Das sind Personen, von denen nehmen wir uns ein Stück weit irgendetwas mit im Leben. Und da geht es nicht darum, dass wir die irgendwie anhimmeln oder jetzt auf einen Podest stellen, sondern einfach sagen, hey, die Person ist in der Sache extrem nachahmungswert oder zumindest finde das so cool, was die macht. Muss auch gar nicht sagen, dass ich das auch so möchte, sondern einfach nur sagen, ich feiere das, was die Person gerade macht.
2: Und das, was du gerade angesprochen hast, ist, glaube ich, in der ersten Frage ist gut mitgeschwungen, in der zweiten habe ich es jetzt für mich gerade nicht gefühlt, die Augenhöhe macht es voll aus. Ich stehe nicht auf Guru und ich stehe nicht auf Leute, die dann irgendwie hinstellen und sagen, ich erkläre dir die Welt und folge mir, dann weißt du die Antwort und so. Das ich überhaupt nicht. Ja. Ich mag sowas gar nicht, sondern es geht irgendwie immer um diese individuelle Reise und um dieses individuelle Unterstützen und es ist, die Lösung ist für jeden anders. Ja. Und es
1: schöner gibt Satz, nicht, die Lösung ist für jeden anders, ja.
2: Und es gibt nicht dieses eins erschlägt alles. Ja. Und das ist jetzt kurz bei diesem Role Model Begriff bei mir tatsächlich mitgeschwungen. Ja. Und danke für die Aufklärung auch. Also ja, diese Facetten, dieses Mitnehmen vom anderen, was finde ich spannend, was ist eben nachahmungswert oder was finde ich einfach nur cool, dass es die andere Person macht, dann ja. Und diese Augenhöhe, die gehört gefeiert. Ja. Weil das bringt eigentlich erst das Miteinander richtig rein. Ja. Und nicht dieses, ah, die macht das blöd oder die macht das super oder also dieses
0: was die wieder
2: Wertende.
0: Anhat.
2: Ja, genau. genau. Dieses Wertende ständig. Ja, genau.
0: Also das möchten wir vermeiden. Ja.
1: Und was du jetzt gesagt hast, das ist auch etwas, was die Zuhörenden sicher interessiert, weil oft mal Frauen strugglen und sagen, na, das soll ich machen, das machen schon so viel. Die Lösung ist für jeden und für alle anders. Ja.
0: Und es gibt genug Kunden auf der Welt, weil jeder braucht was anderes.
1: Ja. Ja, auch nicht nur Kunden und Kundinnen, sondern auch Bedürfnisse, ne? Für jedes Bedürfnis.
2: Und jeder bringt nochmal seine eigene Art mit rein, ja, und macht das noch einmal anders. Ja?
0: Absolut. Ja. Du, was möchtest du denn noch den Hörenden von Radio Orange mitgeben? Was ist denn dir wichtig? Was ist deine Botschaft, liebe Marie?
2: Meine Botschaft. Jetzt wird das jetzt rausgeschnitten. Darf ich die Sternschnuppengeschichte erzählen, oder habe ich die schon so häufig erzählt?
1: Okay. Ich kenne es nicht.
0: Aber die Hörenden vielleicht noch nicht.
1: Deswegen schneiden wir es auch nicht raus.
2: Okay. Weil das für mich so eine Geschichte ist, die mir immer sehr, sehr nahe geht und die ich einfach weitergeben möchte. Ja. Ich habe mit meiner Mutter, also ich komme vom Land, ja, und wir sitzen da immer wieder oder saßen immer wieder am Balkon. Meine Mutter sitzt irrsinnig gern draußen, die raucht auch viel zu viel. Nein, ist ja wurscht, auf jeden Fall sitzt man da draußen. Und ich habe in meinem Leben tatsächlich zweimal eine Sternschnuppe gesehen, ja, wofür ich sehr dankbar bin. Und bei einer dieser Sternschnuppen sagt so der Klassiker, oder, meine Mutter so, schließt die Augen, wünscht dir was, und ich habe das als Kind gemacht und ja, und jetzt und leise sein und erzähl keinen von diesem Wunsch und dann wird er in Erfüllung gehen und du bist so high hopes als Kind, oder? Und heute denke ich mal, so sehr ich meine Mutter schätze, wie sie vorher gesagt hat, so ein Bullshit, also so ein Blödsinn, wir hatten das in die Welt gesetzt. Ja? Also erstens, wart nicht auf die Sternschnuppe, die irgendwann einmal vielleicht vorbeikommt, um einen Wunsch zu formulieren, sondern jederzeit dürfen wir uns was wünschen, wirklich jederzeit. Und das geht so unter. Das merke ich einfach mit den Kindern, die haben noch Wünsche. Ja? Und irgendwann als Erwachsener kriegt man die gefühlt abtrainiert und vergisst zu träumen. Also wir dürfen träumen, wir dürfen uns was wünschen. Zweitens, jederzeit. Und dann nicht leise sein, sondern jeden erzählen, den man kennt. Und den man nicht kennt. Einfach raustragen in die Welt. Wünsche und Träume können formuliert, weil dann werden sie erst real und können überhaupt, haben überhaupt eine Chance, real zu werden.
0: Amen.
1: Ja, das war ein schönes Schlusswort. Wir fassen zusammen. Die liebe Marie hat uns gesagt, dass Spaß und Freude im Beruf ernstzunehmende Parameter sind. Hat uns mitgenommen auf ihre Reise zur Selbstständigkeit mit allen Hürden und Challenges. Und last but not least gesagt hat, dass es geht ums Reden, Austauschen, Wünschen, Manifestieren. Also liebe Leute, manifestiert alles, was euch wünscht. Dann ist die Chance, dass der Wunsch in Erfüllung geht, ungleich größer als bei einer Sternschnuppe. Ist es so?
0: Und noch viel größer sind die Chancen mit der einhornreitenden Wunschfee. Genau. Von Radio Orange Elevator Talks.
1: Danke, einen schönen Abend.
0: Tschüss. Danke.

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